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1: 14 Minuten vor 3.

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2: 7 Minuten vor 3.

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2: 5 vor 4.

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1: 7:05.

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2: 5:30 Uhr.

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2: Mit Michael Miem. Die israelische Armee ist nach eigenen Angaben im Südlibanon weiter vorgerückt und hat die strategisch bedeutende Kreuzritterfestung Beaufort eingenommen. Ministerpräsident Benjamin Netanyahu und Verteidigungsminister Katz erklärten, dass dort die israelische Flagge gehisst worden sei. Gleichzeitig setzten die Hisbollah ihren Beschuss auf israelische Ziele fort. Erstmals seit Beginn des Ukraine-Kriegs treten deutsche Unternehmer wieder offiziell beim Wirtschaftsforum in St. Petersburg auf. Nach Angaben der deutsch-russischen Außenhandelskammer geht es dabei auch darum, wirtschaftliche Kontakte für die Zeit nach einem möglichen Waffenstillstand aufrechtzuerhalten und bestehende Vermögenswerte deutscher Unternehmen in Russland zu schützen. Vertreter aus den USA und Frankreich waren bereits im vergangenen Jahr wieder bei ähnlichen Formaten vertreten. Rund 1000 Förster und Waldexperten kommen in dieser Woche zur Tagung des Deutschen Forstvereins in Rostock zusammen. Im Mittelpunkt stehen die Auswirkungen des Klimawandels auf die Wälder in Mitteleuropa. Experten sehen vor allem Trockenheit und Wassermangel als große Belastung für die Waldökosysteme. Dadurch würden Bäume anfälliger für Krankheiten und Schädlingsbefall. Die geplante Reform des BAföG sorgt für neuen Ärger innerhalb der Bundesregierung. Forschungsministerin Beer erklärte, ihr Ministerium habe die Vorbereitungen für die Reform abgeschlossen. Gleichzeitig äußerte sie Zweifel daran, dass das Vorhaben weiterhin die notwendige Unterstützung der Regierungsfraktionen erhält. Damit wächst die Unsicherheit über die Zukunft der geplanten Änderungen. Nach dem verheerenden Brand in einem Mädcheninternat in Kenia hat die Polizei 7 Schülerinnen als mutmaßliche Täter ermittelt. Die Identifizierung erfolgte nach Angaben der Behörden mit Hilfe von Überwachungskameras der Schule. Bei dem Feuer kamen 16 Schülerinnen ums Leben, zahlreiche weitere wurden verletzt. Zum möglichen Motiv der Verdächtigen machten die Ermittler zunächst keine Angaben. Immer mehr private Vermieter in Deutschland planen derzeit keine energetischen Modernisierungen an ihren Immobilien. Das geht aus einer aktuellen Umfrage hervor. Demnach wollen rund 60% vorerst weder Heizungen austauschen noch Dämmmaßnahmen umsetzen. Damit ist die Zurückhaltung deutlich größer als noch vor einem Jahr.
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2: Mit Michael Mim. Die israelische Armee ist nach eigenen Angaben im Südlibanon weiter vorgerückt und hat die strategisch bedeutende Kreuzritterfestung Beaufort eingenommen. Ministerpräsident Benjamin Netanyahu und Verteidigungsminister Katz erklärten, dass dort die israelische Flagge gehisst worden sei. Gleichzeitig setzten die Hisbollah ihren Beschuss auf israelische Ziele fort. Erstmals seit Beginn des Ukraine-Kriegs treten deutsche Unternehmer wieder offiziell beim Wirtschaftsforum in St. Petersburg auf. Nach Angaben der deutsch-russischen Außenhandelskammer geht es dabei auch darum, wirtschaftliche Kontakte für die Zeit nach einem möglichen Waffenstillstand aufrechtzuerhalten und bestehende Vermögenswerte deutscher Unternehmen in Russland zu schützen. Vertreter aus den USA und Frankreich waren bereits im vergangenen Jahr wieder bei ähnlichen Formaten vertreten. Rund 1000 Förster und Waldexperten kommen in dieser Woche zur Tagung des Deutschen Forstvereins in Rostock zusammen. Im Mittelpunkt stehen die Auswirkungen des Klimawandels auf die Wälder in Mitteleuropa. Experten sehen vor allem Trockenheit und Wassermangel als große Belastung für die Waldökosysteme. Dadurch würden Bäume anfälliger für Krankheiten und Schädlingsbefall. Die geplante Reform des BAföG sorgt für neuen Ärger innerhalb der Bundesregierung. Forschungsministerin Beer erklärte, ihr Ministerium habe die Vorbereitungen für die Reform abgeschlossen. Gleichzeitig äußerte sie Zweifel daran, dass das Vorhaben weiterhin die notwendige Unterstützung der Regierungsfraktionen erhält. Damit wächst die Unsicherheit über die Zukunft der geplanten Änderungen. Nach dem verheerenden Brand in einem Mädcheninternat in Kenia hat die Polizei 7 Schülerinnen als mutmaßliche Täter ermittelt. Die Identifizierung erfolgte nach Angaben der Behörden mit Hilfe von Überwachungskameras der Schule. Bei dem Feuer kamen 16 Schülerinnen ums Leben, zahlreiche weitere wurden verletzt. Zum möglichen Motiv der Verdächtigen machten die Ermittler zunächst keine Angaben. Immer mehr private Vermieter in Deutschland planen derzeit keine energetischen Modernisierungen an ihren Immobilien. Das geht aus einer aktuellen Umfrage hervor. Demnach wollen rund 60% vorerst weder Heizungen austauschen noch Dämmmaßnahmen umsetzen. Damit ist die Zurückhaltung deutlich größer als noch vor einem Jahr.

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4: Mit Michael Mim. Die israelische Armee ist nach eigenen Angaben im Südlibanon weiter vorgerückt und hat die strategisch bedeutende Kreuzritterfestung Beaufort eingenommen. Ministerpräsident Benjamin Netanyahu und Verteidigungsminister Katz erklärten, dass dort die israelische Flagge gehisst worden sei. Gleichzeitig setzten die Hisbollah ihren Beschuss auf israelische Ziele fort. Erstmals seit Beginn des Ukraine-Kriegs treten deutsche Unternehmer wieder offiziell beim Wirtschaftsforum in St. Petersburg auf. Nach Angaben der deutsch-russischen Außenhandelskammer geht es dabei auch darum, wirtschaftliche Kontakte für die Zeit nach einem möglichen Waffenstillstand aufrechtzuerhalten und bestehende Vermögenswerte deutscher Unternehmen in Russland zu schützen. Vertreter aus den USA und Frankreich waren bereits im vergangenen Jahr wieder bei ähnlichen Formaten vertreten. Rund 1000 Förster und Waldexperten kommen in dieser Woche zur Tagung des Deutschen Forstvereins in Rostock zusammen. Im Mittelpunkt stehen die Auswirkungen des Klimawandels auf die Wälder in Mitteleuropa. Experten sehen vor allem Trockenheit und Wassermangel als große Belastung für die Waldökosysteme. Dadurch würden Bäume anfälliger für Krankheiten und Schädlingsbefall. Die geplante Reform des BAföG sorgt für neuen Ärger innerhalb der Bundesregierung. Forschungsministerin Beer erklärte, ihr Ministerium habe die Vorbereitungen für die Reform abgeschlossen. Gleichzeitig äußerte sie Zweifel daran, dass das Vorhaben weiterhin die notwendige Unterstützung der Regierungsfraktionen erhält. Damit wächst die Unsicherheit über die Zukunft der geplanten Änderungen. Nach dem verheerenden Brand in einem Mädcheninternat in Kenia hat die Polizei 7 Schülerinnen als mutmaßliche Täter ermittelt. Die Identifizierung erfolgte nach Angaben der Behörden mit Hilfe von Überwachungskameras der Schule. Bei dem Feuer kamen 16 Schülerinnen ums Leben, zahlreiche weitere wurden verletzt. Zum möglichen Motiv der Verdächtigen machten die Ermittler zunächst keine Angaben. Immer mehr private Vermieter in Deutschland planen derzeit keine energetischen Modernisierungen an ihren Immobilien. Das geht aus einer aktuellen Umfrage hervor. Demnach wollen rund 60% vorerst weder Heizungen austauschen noch Dämmmaßnahmen umsetzen. Damit ist die Zurückhaltung deutlich größer als noch vor einem Jahr.

0: Tipps mit allgemeinen Informationen weltweit oder rund um die Insel und natürlich einer super Musikauswahl. Ja, einen guten Start in diesen 1. Juni.
1: Genau, 1. Juni schon wieder. Ist ja wahnsinnig.
0: Der letzte Monat des ersten halben Jahres hat begonnen.
1: Furchtbar. Ja. So, Instagram-Account lautet kurz und schmerzlos mixradio_fm. Auf Facebook heißen wir Mixradio Gran Canaria. Wie immer montags. Vielen Dank für die tollen Kommentare auf unsere lustigen Tweets, wo wir posten. Und heute Morgen, dein Vorschlag war nicht schlecht. Also ja. Wenn wir, ja, aber es läuft dann, glaube ich, durch, oder?
0: Ja, aber ich meine...
1: Ja, man, die Idee war gut von dir. Ja,
0: das
1: ja.
0: Weicht das vielleicht ein bisschen auf und schon ist der Zweck erreicht.
1: Ja, könnte sein.
0: Man wird sehen, wir werden es ausprobieren.
1: Wir probieren es gleich aus
0: und werden dann darüber berichten.
1: Absolut, in einer Sondersendung.
0: Ja, das können wir machen.
1: Und wir schauen nach draußen und ich muss mich korrigieren, ich habe es heute Morgen schon ziemlich früh gepostet, da waren tatsächlich noch ein paar Wolken da.
0: Das stimmt, das habe ich gesehen.
1: Jetzt sind sie aber hinweg.
0: Weg, ja. Zum Wetter kommen wir ja nachher noch, aber wer es wissen will, mit unserem Blick aus dem Fenster, haben wir kanarierblauen Himmel, ganz, ganz, ganz wenig Wind und eine angenehme Morgentemperatur.
1: Ja, und wir haben uns überlegt, wir werden nicht mehr sagen, ob es regnet oder nicht regnet.
0: Ja.
1: Oder?
0: Ja, es war ja, glaube ich, so ein Deal zwischen dir und zwischen Ralf.
1: Ja. Ja, und du bist jetzt auch dabei, also wir werden es nicht mehr sagen, weil wir fliegen eh rein. Ja. So, run, run, river, viel Spaß und dann kommen wir gleich mit dem Wetter zu euch.

0: Ja, und mit guter Laune in die neue Woche und mit dem guten Wetter.
1: Ja, und wir starten mit meinem Thema Sonne, Mond und Sterne für Montag, den 1. Juni 2026. Und wir fangen an, wie immer, mit den Gezeiten. Ja, um 2.25 Uhr hatten wir eine Flut und dann die Ebbe ist auch schon vorbei. Die war um 8.22 Uhr. Also jetzt haben wir ansteigendes Wasser bis zur Flut um 14.39 Uhr. Und dann nochmal abfließendes Wasser bis zur nächsten Ebbe um 20.53 Uhr. Ja, die Sonne ist aufgegangen, 7 Uhr und 7 Minuten und sie wird heute untergehen um 20.53 Uhr und das letzte Tageslicht haben wir dann um 21.20 Uhr. Also wir haben heute ein gesamtes Tageslicht von 13 Stunden und 47 Minuten. Ja, die Wassertemperatur hier aktuell in Playa de Inclis, Maspalomas, hier im Süden, die steigt so langsam an und wir sind schon im Vergleich zur nächsten Woche 1 Grad wärmer. Wir sind bei 22 Grad. Ja, wie wird das Wetter heute bei uns hier im Süden? Ja, es bleibt den ganzen Tag, so wie wir es vorhin schon so etwas beschrieben haben, es bleibt den ganzen Tag sonnig, die Temperatur. Ja, die steigt im Laufe des Tages auf 27 Grad an und ich habe für euch mal nachgeschaut, die gefühlte Temperatur liegt sogar noch 2 Grad höher, also gefühlt 29 Grad heute. Und es soll trocken bleiben.
0: Vorsichtig.
1: Ja, aber wo keine
0: Wir sind
1: Wolken
0: ganz
1: sind,
0: vorsichtig.
1: Das wäre eine ganz neue Sache, wenn gar keine Wolken da sind und dann wird es mal
0: weißt,
1: regnen.
0: Du weißt, wie schnell wieder da Wolken sind.
1: Ja. Schwuppdiwupp. Schwuppdiwupp. Also es bleibt ein schöner, warmer Sommertag.
0: Und Luftqualität haben wir auch wieder normale, da sind wir wieder runter auf akzeptabel. Und dann UV-Index, der liegt heute, Moment, ich bin hier mit meinem Kabel, kann ja nicht sein.
1: Man hört dich gut.
0: Ja. UV-Index, der geht auf 12 hoch und um 12 Uhr hoch und zwar auf 10, also extrem hoch, also auf jeden Fall gut eincremen. Dann zum Niederschlagen werden wir uns nicht mehr äußern. Sichtweite liegt bei 21 Kilometer. Ja, da können wir sagen, ja, und da gehen gleich die lieben Grüße an unseren Peter von der Strandarena. Und die Luftfeuchtigkeit 76%.
1: Ich hätte es auch trockener gedacht.
0: Abnehmender Mond. 99%, du schläfst dann wieder besser?
1: Ja, genau. Und wir haben ja dieses Phänomen, dass wir diesen Monat zwei Vollmonde hatten, am 1. Mai und am 31. Mai. Ja. Und das war der sogenannte Blue Moon. Und das Ereignis, das am zweimal im Monat ein Vollmond ist, das kommt nur alle 2 bis 3 Jahre vor.
0: Ja.
1: Und der nächste Vollmond ist am 30. Juni.
0: Ja, gut. Hätte ich auch gesagt.
1: Ja.
0: Weil der nächste Vollmond steht bei hier in 29 Tagen.
1: Genau.
0: Dann war es das soweit. Dann schauen wir mal kurz um die Insel. Momentan in Maspalomas, wie gesagt, 19 Grad, in Las Palmas 18 Grad, Agaite 20 Grad, in Arucas haben wir momentan 17 Grad, in Atinara 18 Grad, Teror 18 Grad, Tejeda 18 Grad und Mogán schließt sich uns an mit 19 Grad. So, dann schauen wir auf unser schönes Festland. Und was soll ich sagen? Warm, warm, warm. Madrid, Sonne 34 Grad, Barcelona teilweise bewölkt 28 Grad, in Bilbao Sonne 24 Grad, in Gijón Sonne 23 Grad, in Vigo schauen wir vorbei, da haben wir auch Sonne bei 24 Grad, in Valladolid haben wir Sonne 31 Grad, Salamanca Sonne 30 Grad, in Badajoz haben wir Sonne bei 34 Grad, Ciudad Real 35 Grad und in Sevilla, die sind Gewinner dieses Mal auf dem Festland, 37 Grad bei Sonne.
1: Unglaublich, ja. Morgen kommt ein Freund aus Deutschland, der reist erst nach Malta, dann ist er jetzt in Sevilla und hat so ein Schild gezeigt, wie sie bei uns auch sind, 42 Grad.
0: Alter Falter.
1: Ja.
0: Malaga, da ist es ein bisschen angenehmer bei 29 Grad, Almeria bewölkt 28 Grad, in Murcia, da sind auch 33 Grad bei Sonne. In Valencia Sonne 28 Grad, La Palma de Mallorca 29 Grad bei Sonne und Las Palmas wird heute 24 Grad erreichen bei Bewölkung. So, dann schauen wir nach Deutschland, erstmal auf die Zugspitze und da, was soll ich sagen, es schneit bei 3 Grad. Dann Zürich teilweise bewölkt 24 Grad, Freiburg teilweise bewölkt 24 Grad, Stuttgart teilweise Bewölkung 24 Grad, Karlsruhe teilweise Bewölkung 25 Grad, in Frankfurt teilweise bewölkt bei 24 Grad, auch in Köln teilweise bewölkt 24 Grad, in Kassel teilweise bewölkt 22 Grad, In Hannover teilweise bewölkt 21 Grad, in Hamburg teilweise bewölkt 21 Grad und das gleiche in Kiel bei 21 Grad. Und was soll ich sagen, in Rostock teilweise bewölkt 20 Grad, Berlin teilweise bewölkt 22 Grad, Magdeburg teilweise bewölkt 22 Grad, Leipzig bewölkt 21 Grad, in Dresden haben wir Regen bei 22 Grad und auch in München weint der Himmel bei 21 Grad. Dann gehen wir nach Österreich, nach Wien und da haben wir Regen 20 Grad, Salzburg Regen 20 Grad. Dann haben wir in Frankreich, in Dijon, Regen 26 Grad, Luxemburg teilweise bewölkt 22 Grad, in Brüssel auch da teilweise Bewölkung bei 22 Grad und last but not least Amsterdam 22 Grad bei Starkbewölkung. So, dann sind wir mit dem Wetter durch.
1: Ja.
0: Wir haben es alle.
1: Aber gestern hat es ja fürchterlich geregnet. In der Nähe von Bielefeld habe ich Videos gekriegt. Da war ein Gewitter, jagte das andere.
0: Ich habe ein Video aus New York bekommen, da regnet es auch.
1: Siehst du.
0: Barry White, you're the first, the last, my everything.

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1: Hi, hat er vergessen. Ich sag immer, er vergisst das letzte Hi.
0: Was wir nicht vergessen haben, und wir hatten ja bereits darüber berichtet, ist der Papstbesuch. Denn bald ist es soweit und der Papst besucht Spanien und auch die Kanaren. Der Besuch des Pontifex hat aber auch, man kann sich das ja gut vorstellen, diverse Straßensperrungen auf Gran Canaria zur Folge. Somit muss am 11. Juni und auch am 12. Juni mit erheblichen Verkehrsbehinderungen auf der Insel gerechnet werden. Der Haupttag des Besuches ist ja der 11. Juni.
1: Ja, die spanische Generaldirektion für Verkehr hat einen speziellen Sicherheitsplan erstellt. Die Autobahn GC1 und die GC3 sowie der San José-Tunnel betrifft und mit den geplanten Fahrten des Papstes während seines Aufenthalts auf der Insel zusammenfällt. Also. Ja.
0: Die erste Behinderung des Verkehrs findet bereits am Morgen des 11. Juni statt, und zwar zwischen 10.30 Uhr und 11.45 Uhr wird die GC1 in Fahrtrichtung Süden zwischen dem Flughafen und Aginien dynamisch gesperrt. Das betrifft auch die Zufahrten und Abfahrten der Autobahn. Betroffen ist der gesamte Abschnitt zwischen den Kilometern 15 und 56. Somit soll eine sichere Fahrt des Papstes zwischen dem Flughafen und dem Süden gewährleistet werden.
1: Boah. Zusätzlich zu dieser Sperrung der GC1 sind auch diverse Verbindungen zwischen der GC1 und der GC500 zwischen 9.30 Uhr und 14 Uhr betroffen. Und im Zweitfenster von 12.15 Uhr bis 13.15 Uhr geht es für den Papst dann nach Las Palmas de Gran Canaria. Seine Fahrt über die GC1 wird natürlich wieder mit dynamischen Straßensperren verbunden. Davon betroffen ist auch der Tunnel San José.
0: Ja, und am Nachmittag des 11. Juni verlagert sich der Einsatz in den Bereich um das Stadion von Gran Canaria, wo Papst Leo XIV. Einen großen Gottesdienst zelebrieren wird. Und zwischen 17.30 Uhr und 18.30 Uhr wird die GC3 in Richtung Norden zwischen Kilometer 6 und 9 vorübergehend gesperrt. Und im Anschluss an den Gottesdienst kommt es auf derselben Straße zwischen 19.30 Uhr und 21 Uhr zu weiteren Verkehrsbehinderungen in Richtung Süden.
1: Ja, darüber hinaus bleibt die Verzögerungsspur bei Kilometer 9 der GC3 von 13 bis 21 Uhr gesperrt, um die Organisation und Sicherheit der Veranstaltung zu gewährleisten.
0: Ja, und am 12. Juni, am nächsten Morgen also, wird es dann zur Abreise des Papstes kommen. Er fliegt nach Teneriffa weiter. Natürlich ist auch diese Weiterreise mit diversen Sperrungen verbunden. Zwischen 7.30 Uhr und 8.30 Uhr wird die GC1 in südlicher Richtung zwischen Kilometer 0 und 15 vorübergehend gesperrt, da dies mit dem Transfer zum Flughafen zusammenfällt. Ja, und im selben Zeitraum ist auch der San José-Tunnel in südlicher Richtung gesperrt. Der Verkehr wird in nördlicher Richtung umgeleitet.
1: Ja, die DGT empfiehlt Autofahrern, die Strecken zu meiden oder, wenn es gar nicht anders gehen sollte, eine gute Vorplanung zu machen, damit man gegebenenfalls alternative Routen nutzen kann. Zudem sollte man alle Beschilderungen beachten und die Anweisungen der Sicherheitskräfte folgen. Das gibt ein Verkehrschaos.
0: Ja, klar.
1: Da geht gar nichts mehr.
0: Nein. In den Zeiträumen, und das muss ja auch schon davor gewährleistet sein.
1: Das ist der Wahnsinn, gerade diese Zeiträume auch.
0: Ja, klar. Und da geht nichts mehr. Ja, gut. Und wer es noch nicht so mitgekriegt hat, der Papst geht ja erstmal nach Aginigen. Das haben wir aus den Meldungen gerade hier ablesen können. Ja, deshalb erstmal in südliche Richtungen. Und dann wird es noch eine Fahrt mit dem Papamobil durch Las Palmas geben. Das ist geplant.
1: Das Papamobil ist schon in Madrid.
0: Ja, ist schon Madrid. Es werden auch, glaube ich, zwei oder so mitgeführt. Und dann wird er nach der Fahrt durch die Stadt eine Ruhepause haben und dann eben den großen Gottesdienst im Stadion zu zelebrieren.
1: Ja, aber der Verkehr wird hier zusammenbrechen. Ja. Das kann man schon mal definitiv sagen. Ich habe das damals ich war zufällig auf der Autobahn, wo der chinesische.
0: Ja.
1: Ich denke, was ist denn da los? Alle mussten weg von der Autobahn und dann kam eine Karawane mit, ich weiß nicht, wie viele SUVs das waren.
0: Ja, klar.
1: Es war wahnsinnig, aber ich glaube, das wird jetzt noch besser. Und was ich mir auch vorstellen kann, Aginigen ist sowieso immer. Ist ja immer Verkehrschaos mit den kleinen Straßen.
0: Da geht gar nichts mehr. Ja, und es war ja die Frage, ob der Papst am Abend nach dem Gottesdienst noch gleich nach Teneriffa fliegt, aber das wurde dementiert in den letzten Meldungen. Er bleibt wohl über Nacht und deshalb erst am 12. die Weiterfahrt zum Flughafen und der Abflug nach Teneriffa.
1: Alter Schwede, gut. Da bin ich mal gespannt. Ja. Da wäre es vielleicht gut, wenn man einen eigenen Hubschrauber hätte.
0: Ja.
1: Alcohol Pito Quevedo und Nueva Linea, die haben sich zusammengetan und ich glaube, er ist Platz 1 oder 2 der spanischen wie sagt man? Hitparade sagt man gar nicht.
0: Hitliste.
1: Aber Hitparade fand ich auch gut. Ja. So, wir hören es uns an und dann hören wir Carol G. Si antes te hubiera conocido. Also zwei richtig schwitzige spanische Lieder.

0: Juana Smith, ojalá. Jetzt geht's um einen Streit.
1: Ja, und zwar ein großes Beben im E-Commerce, also im Online-Handel auf den Kanaren. Die gesamte Wirtschaft fordert das Ende des IHIG, der Befreiung für Einkäufe bei Temu, Shein und Co. Ja, und wir haben mal ein bisschen recherchiert, was Verbraucher jetzt wissen müssen.
0: Ja, auf den Kanarischen Inseln steht eine drastische Änderung für Online-Shopper bevor. Die gesamte kanarische Wirtschaftssektor, von großen Konzernen bis hin zu kleinen und mittleren Betrieben, hat sich in einem gemeinsamen Brandbrief an das Finanzministerium der Regionalregierung gewandt. Das klare Ziel, die Abschaffung der sogenannten IGHIG-Befreiung der Online-Käufe bis zu einem Wert von 150 Euro zum 1. Juli 2026. Damit könnte das steuerfreie Bestellen bei asiatischen Shopping-Plattformen wie Temu, AliExpress oder Shein bald der Vergangenheit angehören.
1: Ja, bisher galt für Paketen mit einem Warenwert unter 150 Euro eine Ausnahme von der kanarischen Einfuhrumsatzsteuer. Diese Steuerbefreiung wurde im Jahr 2016 eingeführt, um den damals extrem bürokratischen und komplizierten Zollprozess für Verbraucher zu umgehen, der den Onlinehandel auf den Inseln stark ausbremste. Doch die rechtliche und technische Ausgangslage hat sich grundlegend verändert, denn ab dem 1. Juli tritt eine neue Regelung in Kraft, die eine pauschale Zollgebühr von 3 Euro auf alle Online-Waren aus Drittländern vorschreibt.
0: Ja, Branchenexperten betonen, dass durch die ohnehin verpflichtenden Einführungen dieses 3-Euro-Zolls der bürokratische Aufwand digitalisiert wird und vereinheitlicht wird. Die Befreiung wurde in einer Zeit eingeführt, in der es keine funktionierenden Mechanismen zur Besteuerung dieser Sendungen gab, erklärte Insider aus dem Umfeld der Regierung. Heute sollen wir voll funktionsfähig digitale Systeme etabliert. Über diesen neuen Prozess könne die IGHIG problemlos direkt mit abgeführt werden, wodurch die historische Begründung für Steuerbefreiung komplett wegfällt.
1: Ja, und für den heimischen Handel auf dem Archipel geht es da bei um die pure Existenz. Während kanarische Geschäfte die IHIG auf jede Ware aufgeschlagen und ordnungsgemäß deklarieren müssen, können globale E-Commerce-Plattformen ihre Produkte ohne diese Steuerbelastung anbieten. Lokale Unternehmer sehen darin einen massiven und lauteren Wettbewerb.
0: Die Kanarischen Inseln sind mittlerweile die einzigen Regionen in der gesamten Europäischen Union, die EU-kommerzial Sendungen mit geringem Wert an Bestimmungsorten von der indirekten Steuer befreit. Die EU hat diese Lücke bereits 2021 geschlossen, um Steuerhinterziehung und Wettbewerbsverzögerungen zu stoppen. Lokale Händler sprechen von einer unhaltbaren strukturellen Steuerasymmetrie, die den kanarischen Markt mit Billigprodukten überschwemmt.
1: Ja, und die Dimensionen dieses Problems sind gewaltig. Schätzungen aus dem Einzelhandel zufolge werden auf den Kanaren täglich rund 170.000 E-Commerce-Pakete ausgeliefert. Etwa die Hälfte davon fällt unter die 150-Euro-Grenze. Diese riesigen Warenströme fließen steuerfrei ins Land, ohne vor Ort Arbeitsplätze zu schaffen oder zur lokalen Wertschöpfung beizutragen.
0: Ja, darüber hinaus warnen die Wirtschaftsverbände vor den ökologischen Folgen dieses Geschäftsmodells. Die massenhafte Verteilung von Kleinpaketen aus Übersee sorgt für ein stark erhöhtes Verkehrsaufkommen, CO2-Emissionen und gigantische Müllberge aus Plastik und Kartonagen.
1: Ja, und der stationäre Einzelhandel auf den Inseln sichert derzeit knapp 160.000 Arbeitsplätze. Durch die unregulierte Konkurrenz aus dem Netz geraten diese Jobs und die Umsätze der lokalen Geschäfte immer stärker unter Druck. Und das Parlament der Kanarischen Insel hatte bereits 2022 einstimmig eine Resolution zur Abschaffung der Ausnahme verabschiedet. Nun fordert die Wirtschaft von der Regierung den finalen Schritt zur Umsetzung.
0: Ja, ich würde sagen, da bleiben wir dran, das wird auch gehen. Aber ich habe nicht gewusst, dass es so viel sind. 170.000 jeden Tag.
1: Ja, jeden Tag. Und ich sehe ja öfter auch Fahrzeuge ohne Beschriftung, das sind so Ausfahrer, ja, die vollgeladen sind mit diesen grauen Plastiksäcken.
0: Ich habe da noch nie was bestellt.
1: Nein, ich auch nicht. Aber
0: und das soll es auch bleiben.
1: Ja.
0: Gut. Bruno Mars, I just might.

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0: Ja, la Blena. Also wir kommen nochmal zu meinem Lieblingstier.
1: Ja, und zwar, es geht um die Vespa Velutina. Und das ist keine neue Bezeichnung eines italienischen Motorrollers, sondern das ist die invasive asiatische Hornisse, über die wir auch schon mal berichtet haben. Und die sorgt weiterhin auf Gran Canaria für Aufsehen. Nur wenige Tage nach der erfolgreichen Entfernung eines ersten Nestes in Las Palmas haben verbliebene Insekten an exakt derselben Stelle ein neues Nest errichtet. Der Fundort befindet sich direkt an der Phase des Isabel de España Instituts, direkt am beliebten Paseo Tomás Morales.
0: Ja, bei der ersten Großflächenaktion der Behörden konnten bereits 93 Exemplare der giftigen Hornissenart gefangen werden, und es war der erste offizielle Nachweis dieser Spezies auf den Kanarischen Inseln. Da ja wenige Arbeiterinnen entkommen konnten, begann sie umgehend mit dem Wiederaufbau.
1: Das Ministerium für ökologischen Wandel der Kanaren gab trotz des Neubaus eine wichtige Entwarnung. Die Hornissenkönigin wurde bereits beim ersten Einsatz gefangen und eliminiert. Eine weitere Vermehrung oder die Entstehung neuer Völker ist nach aktuellem wissenschaftlichen Stand damit prinzipiell ausgeschlossen.
0: Ja. Du machst kurz weiter.
1: Ja, das Frühwarnsystem der Kanarischen Insel für invasive Arten hat bereits mit den Vorbereitungen zur Beseitigung des neuen Nestes begonnen. Um die Situation dauerhaft in den Griff zu bekommen, ziehen die Verantwortlichen zudem die Unterstützung eines spezialisierten Experten aus Mallorca in Betracht.
0: Ja, obwohl das Ministerium zahlreiche Meldungen aus der Bevölkerung erhält, handelt es sich laut offiziellen Angaben bislang fast ausschließlich um Fehlalarme. Es gibt aktuell keinen Hinweis auf weitere Ausbrüche der asiatischen Hornisse der Region.
1: Ja, diese Art hat sich seit dem Jahr 2010 vor allem im Norden des spanischen Festlands ausgebreitet, und für den Menschen hat die asiatische Hornisse im Regelfall nicht gefährlicher als einheimische Wespen oder Hornissen. Allerdings sind die Stiche aufgrund der Größe des Insektes deutlich schmerzhafter.
0: Ja, die eigentliche Bedrohung betrifft das Ökosystem. Die Honigbiene gehört zu den bevorzugten Beute dieser invasiven Art. Experten warnen eindringlich davor, dass die Hornissen ganze Bienenvölker in kürzester Zeit auslöschen können. Dies gefährdet nicht nur die Biodiversität der Kanaren, sondern bedroht auch die Existenz vieler lokaler Imkerfamilien. Ein Rückgang der Bienen hätte zudem fatale Folgen für die Bestäubung von Wildpflanzen und landwirtschaftlichen Kulturen.
1: Und diese Umweltorganisation Red Exos hat jetzt geplant, die Situation langfristig zu überwachen, und hat am vergangenen Wochenende bereits ein Netz von Fallen in ganz Las Palmas aufgestellt, mit Schwerpunkt der Kontrollen in Parks, Grünanlagen und das Hafengebiet. Es wird eben vermutet, dass die Hornisse ursprünglich über den Seeweg auf die Insel gelangt ist.
0: Ja, da die Eierplage im Sommer stattfindet und die Larven zwischen September und Oktober schlüpfen, stellen sich die Experten auf eine langwierige Überwachung ein. Die Behörden betonen jedoch, dass die wichtigsten Maßnahmen rechtzeitig ergriffen wurden. Wir hoffen es auch, hoffe es auch.
1: Und wir haben hier noch kein Hornissennest entdeckt.
0: Gott sei Dank, Körper. Also das wäre es ja noch. So, wir gehen in die Werbung, dann gehen wir hören wir die Weltnachrichten mit unserem Michael Mien, und das Gespräch mit dem lieben Tobias gibt es heute nicht, warum er schippert noch über das Meer und ist nicht erreichbar. Wir werden es am Mittwoch.
1: Ja, die sind ja auf dem Weg zum Fitnesscamp nach Ibiza.
0: Also, sie schippern ohne Kommunikation.
1: Ja.
0: Also, lassen wir sie schippern.
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6: Mit Michael Mim. Die israelische Armee ist nach eigenen Angaben im Südlibanon weiter vorgerückt und hat die strategisch bedeutende Kreuzritterfestung Beaufort eingenommen. Ministerpräsident Benjamin Netanyahu und Verteidigungsminister Katz erklärten, dass dort die israelische Flagge gehisst worden sei. Gleichzeitig setzten die Hisbollah ihren Beschuss auf israelische Ziele fort. Erstmals seit Beginn des Ukraine-Kriegs treten deutsche Unternehmer wieder offiziell beim Wirtschaftsforum in St. Petersburg auf. Nach Angaben der deutsch-russischen Außenhandelskammer geht es dabei auch darum, wirtschaftliche Kontakte für die Zeit nach einem möglichen Waffenstillstand aufrechtzuerhalten und bestehende Vermögenswerte deutscher Unternehmen in Russland zu schützen. Vertreter aus den USA und Frankreich waren bereits im vergangenen Jahr wieder bei ähnlichen Formaten vertreten. Rund 1000 Förster und Waldexperten kommen in dieser Woche zur Tagung des Deutschen Forstvereins in Rostock zusammen. Im Mittelpunkt stehen die Auswirkungen des Klimawandels auf die Wälder in Mitteleuropa. Experten sehen vor allem Trockenheit und Wassermangel als große Belastung für die Waldökosysteme. Dadurch würden Bäume anfälliger für Krankheiten und Schädlingsbefall. Die geplante Reform des BAföG sorgt für neuen Ärger innerhalb der Bundesregierung. Forschungsministerin Beer erklärte, ihr Ministerium habe die Vorbereitungen für die Reform abgeschlossen. Gleichzeitig äußerte sie Zweifel daran, dass das Vorhaben weiterhin die notwendige Unterstützung der Regierungsfraktionen erhält. Damit wächst die Unsicherheit über die Zukunft der geplanten Änderungen. Nach dem verheerenden Brand in einem Mädcheninternat in Kenia hat die Polizei 7 Schülerinnen als mutmaßliche Täter ermittelt. Die Identifizierung erfolgte nach Angaben der Behörden mit Hilfe von Überwachungskameras der Schule. Bei dem Feuer kamen 16 Schülerinnen ums Leben, zahlreiche weitere wurden verletzt. Zum möglichen Motiv der Verdächtigen machten die Ermittler zunächst keine Angaben. Immer mehr private Vermieter in Deutschland planen derzeit keine energetischen Modernisierungen an ihren Immobilien. Das geht aus einer aktuellen Umfrage hervor. Demnach wollen rund 60% vorerst weder Heizungen austauschen noch Dämmmaßnahmen umsetzen. Damit ist die Zurückhaltung deutlich größer als noch vor einem Jahr.
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0: So, wir kommen zum Schnapszahlen.
1: Ja, genau. Und zwar ob der 6.6.26 oder der 26.6.2026. Ja, heiraten an einem einprägsamen Datum ist sehr beliebt. Und woran das liegt und welche aktuellen Entwicklungen es rund um den schönsten Tag im Leben gibt.
0: Ja, gleich mehrere Schnapszahlen in einem Monat. Wer an einem einprägsamen Datum heiraten will, kann diesem Juni beispielsweise am 6.6.2026 oder am 26.6.2026 tun. Viele Standesämter verzeichnen einen regelrechtigen Run auf die Termine, wie eine stichprobenartige Unfrau der Deutschen Presseagentur zeigt.
1: Ja, aus Berlin meldet etwa das Bezirksamt Charlottenburg-Wilmersdorf zum Freitag, den 26.06.2026. Für diesen Tag waren bereits frühzeitig zahlreiche Anfragen Ende letzten Jahres eingegangen. Ja, die Anfragen übersteigen dann sogar das Angebot.
0: Ja, in Neukölln wurden die Slots auf eine halbe Stunde verkürzt und ein zusätzlicher Raum hinzugenommen. Die Nachfrage war von Anfang an extrem, heißt es vom Bezirksamt. Innerhalb einer Stunde seien die Termine weg gewesen.
1: Ja, und einem weiteren oder zwei weiteren Bezirken in Berlin ist eine lange Nacht der Eheschließung geplant, damit zusätzlich Paare heiraten können.
0: Ja, überdurchschnittliches Interesse auch für den Samstag, den 6.6.2026 registriert. Unter anderem das Bezirksamt Treptow-Köpenick. Erst Anfragen haben es bereits Ende des Sommers 2025 gegeben.
1: Ja, und Frankfurt sind am 26.6. alle Termine vergeben.

0: wie die Stadt erklärt. Ausgebucht, heißt es, auch aus München. Man bietet zu solchen Daten die maximale Anzahl an Slots an. Allein an diesem Tag stehen beim Standesamt München 39 Trauungen an.
1: Ja, warum solche Daten so beliebt sind? Ja, wenn es ums Heiraten geht, viele Paare verbinden mit der Schnapszahl den Wunsch, dass das markante Datum ihr Glück bringt. Und die häufigste Grund sei aber, dass man sich den Termin leichter merken kann und die Gefahr geringer sei, den Hochzeitstag zu vergessen. Außerdem mache sich eine Schnapszahl gut auf der Einladung.
0: Ja, und schon am 26.02.2026 habe es viele Nachfragen gegeben, obwohl der Februar kein klassischer Heiratsmonat ist. Viel beliebter sind Mai bis September. Und im Dezember gibt es dann noch einmal eine Nachfrage hoch, wenn Paare aus steuerlichen Gründen noch im alten Jahr heiraten.
1: Ja, also weißt du, was da auch interessant wäre? Der 6.6.2066.
0: Ah, ja, da werden wir dann nochmal das Thema aufgreifen.
1: Auf jeden Fall.
0: Ja, also wir legen es mal ab in den Ordner. Wir bleiben dran.
1: Auf jeden Fall.
0: Ja. 26.06.
1: Ja, wir kommen zu Shakira, Dai Dai, das ist offizielle FIFA World Cup Song. Und Helene Fischer ist für Deutschland zuständig.
0: Aha.
1: Neues Ding werden wir morgen bringen, ihr neues Lied hier.
0: Ja.
1: Wird von Helene Fischer gesungen, aber hier offizielles FIFA World Cup Song, Dai Dai.

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0: werden uns jetzt mal über Milch unterhalten.
1: Ja, es kann ja viele Gründe geben, sich für Pflanzendrinks und gegen Kuhmilch zu entscheiden. Zu Gesundheit und Klimaschutz kursieren ja viele Gerüchte und wir haben mal ein paar Fragen gestellt, was denn da wirklich stimmt.
0: Ja, Hafer, Soja, Mandel, Pflanzendrinks stehen in vielen Kühlschranken und in der Diskussion. Sind sie tatsächlich gesünder als Kuhmilch, besser fürs Klima oder automatisch die richtige Wahl bei Allergien? Ein Faktencheck zeigt, vieles ist pauschal falsch und manches stimmt weitgehend.
1: Ja, es gibt die Behauptung, Pflanzendrinks sind gesünder als Kuhmilch. In der Bewertung gilt das als falsch, und zwar die Deutsche Gesellschaft für Ernährung widerspricht. Milch und Milchprodukte enthielten von sich aus gut verfügbares Eiweiß, das für Muskelaufbau und Muskelerhalt unverzichtbar sei. Zudem würden Calcium für die Knochengesundheit sowie Vitamine und Jod geliefert. In pflanzlichen Alternativen fänden sich diese Mikronährstoffe in relevanten Mengen dagegen oft erst durch entsprechende Anreicherung. Wer auf Milchprodukte verzichtet, sollte nach Einschätzung der Experten deshalb auf die ausgewiesene Zutatenliste bei Pflanzendrinks achten oder die fehlenden Nährstoffe anderweitig ersetzen.
0: Ja, Behauptung, Bio-Pflanzendrinks ersetzen Kuhmilchnährstoffe. Bewertung, falsch. Also Bio, also ungesund, im Falle von ökologischen erzeugten Pflanzendrinks stimmt das nicht, zumindest was wichtige Nährstoffe wie etwa Calcium, Vitamin und Jod angeht. Der Grund, Bio-Lebensmittel dürfen laut EU-Öko-Verordnung 2018/848 Vitamine und Mineralstoffe nur dann zugesetzt werden, wenn dies gesetzlich vorgeschrieben ist. Für pflanzliche Milchalternativen gibt es eine solche Vorschrift nicht, deshalb dürfen ihnen keine Nährstoffe beigefügt werden. Und einige Hersteller umgehen das Verbot, indem sie Kombinationstrinken anbieten, etwa als Hafer. Algetrink, in dem kalziumhaltige Bioalgen verwendet werden. Und diese Praxis ist allerdings rechtlich umstritten.
1: Ja, nächste Behauptung: Für Allergiker sind Pflanzendrinks die bessere Wahl. Hier ist die Bewertung überwiegend falsch. Wer auf Milcheiweiß allergisch reagiert oder laktoseintolerant ist, greift gern zu Pflanzendrinks. Sie sind aber nicht immer die Lösung, denn sie können je nach Ausgangsstoff, Herstellung und Kennzeichen relevante Risiken für Allergiker bergen. Viele Milchalternativen enthalten selbst deklarationspflichtige Allergene und müssen entsprechend gekennzeichnet sein. Etwa, wenn sie auf Soja, Nüssen, Gluten, Hafer oder Lupinen basieren. Der Deutsche Allergie- und Asthma-Bund weist zudem auf die Unsicherheiten hin, wenn auf Verpackungen auf Spuren von potenziellen Allergenen hingewiesen wird. Denn auch wenn der Drink nicht aus dem Allergen besteht, kann es durch Herstellungsanlagen oder Lieferketten zu unbeabsichtigten Einträgen kommen.
0: So, einen haben wir noch, und zwar: Kinder brauchen Kuhmilch für gesundes Wachstum. Das lautet die Behauptung. Und die Bewertung stimmt, naja, bedingt richtig. Gerade Kleinkinder sind nach Einschätzung von Wissenschaftlern auf eine ausreichende Versorgung mit Nährstoffen wie Calcium, Jod, Vitamin B2 und Vitamin B12 und Eiweiß angewiesen. Anders als Kuhmilch enthalten Pflanzendrinks, ganz gleich aus welchem Rohstoff sie hergestellt werden, von Natur aus aber keine oder kaum nennenswerte Mengen dieser milchtypischen Nährstoffe. Also Pflanzendrinks sind daher kein gleichwertiger Ersatz für Kuhmilch, so urteilte der Bundesernährungsminister. Und die Experten empfehlen daher qualifizierte Ernährungsberatung, um die Vorsorge mit auf allen lebenswichtigen Nährstoffen sicherzustellen, wenn Eltern Milchprodukte vermeiden wollen. Also, trinkst du Milch?
1: Nein.
0: Ich auch nicht.
1: Ja,
0: gut, dann haben sie nur die Informationen weitergegeben.
1: Ja. Du trinkst keinen Kaffee?
0: Nein.
1: Ich trinke keinen Kaffee?
0: Nein.
1: Du trinkst keine Milch?
0: Nein.
1: Ich trinke keine Milch.
0: Wir werden noch was finden.
1: Also, Zuhörer wissen Bescheid.
0: Wissen Bescheid. Neil Diamond, Sweet Caroline. Ich finde, dieser Song ist ja aus den 60ern. Ja. Der hat irgendwie eine Magie an sich, oder?
1: Ja, hat er.
0: Egal, wo gefeiert wird oder jetzt auch, ich habe das gesehen bei Prince William, der hat ja auch so schön getanzt, nachdem sein Verein gewonnen hat gegen Freiburg in Deutschland. Und was lief? Neil Diamond, Sweet Caroline.

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1: GC1 stößt an ihre Grenzen. Mit täglich mehr als 160.000 Fahrzeugen erreicht die Autobahn GC1 ihre Kapazitätsgrenzen. Cabildo-Vizepräsident Augusto Hidalgo betont, dass zusätzliche Fahrspuren allein das Verkehrsproblem nicht lösen werden. Stattdessen seien langfristige Mobilitätskonzepte notwendig. Allein für Wartung und Reparaturen des Straßennetzes werden jährlich über 100 Millionen Euro benötigt.
2: 200 Verdachtsmeldungen zu russischer Schattenflotte. Der Hafen von Las Palmas hat in diesem Jahr rund 200 Warnmeldungen zu Schiffen erhalten, die möglicherweise zur sogenannten russischen Schattenflotte gehören. Die Hafenbehörde überprüfte in jedem Fall die Unterlagen der Schiffe. Lediglich einem Schiff wurde aufgrund von Verstößen die Einfahrt verweigert.
1: Jüngste Landwirtin Gran Canaria setzt auf Käsetradition. Die 19-jährige Amelia Alonso Garcia, die jüngste Viehzüchterin Gran Canarias, möchte die traditionellen Herstellung von handwerklichem Käse wiederbeleben. Trotz der wirtschaftlichen Herausforderungen sieht sie ihre Zukunft in der Landwirtschaft und plant den Aufbau einer eigenen Käserei.
2: Vorwarnstufe wegen Waldbrandgefahr aktiviert. Die kanarische Regierung hat für Gran Canaria, Teneriffa, La Gomera, La Palma und El Hierro die Waldbrandvorwarnstufe ausgerufen. Die Maßnahme gilt zunächst bis zum 30. September. Ziel ist es, Überwachung und Einsatzbereitschaft während der Sommermonate zu verstärken.
1: Mehr als die Hälfte der Geschäftslokale steht leer. Im Einkaufszentrum Sunset Beach Meloneras Playa stehen derzeit 58 von 96 Geschäftslokalen leer. Die Auslastung ist in den vergangenen 4 Jahren um mehr als 5% gesunken. Gleichzeitig wandelt sich das Zentrum zunehmend. Neben Gastronomie und Freizeitangeboten entstehen immer mehr Büros und Coworking-Flächen. Das waren die Lokalnachrichten auf Mixradio Gran Canaria. Und die könnt ihr natürlich jederzeit nachlesen auf mixradio.ee oder auf Instagram oder auf Facebook. Überall. Wir werden euch verfolgen. So, wir machen wieder ein bisschen Musik. Pink Trustful und Carlos Vives Malas Huerta.

0: Carlos Vives mit Mala Suerte heißt so viel wie schlechtes Glück hier in Spanien.
1: Ja.
0: So, wir kommen zu Megastar Dua Lipa und ja. ihrem jetzigen Mann.
1: Ja, da war wohl kein schlechtes Glück im Spiel, denn Megastar Dua Lipa soll Schauspieler Callum Turner in London geheiratet haben. Das legen britische Medienberichte über eine intime Trauung nahe. Jetzt ist die Frage, folgt nun die Mega-Party auf Sizilien?
0: Ja, wie die Zeitung es dann berichtet, sollen die 30-jährige Sängerin und der 36-jährige Schauspieler in einer kleinen Zeremonie mit engen Freunden und Familie in Old Mary Leyburn Townhill geheiratet haben. Ja.
1: Auf Bildern der Zeitung, die das Paar am Tag der Trauung zeigen sollen, trägt Dua Lipa einen weißen Hut, ein Blazer, Kleid und High Heels, während Turner fantastische Tierwesen, also den Titel im dunklen Anzug, blauen Hemd und mit Krawatte zu sehen ist. Die beiden sind seit Januar 2024 ein Paar und im vergangenen Sommer hatte die Musikerin in einem Interview mit der britischen Vogue die Verlobung bestätigt.
0: Ja, italienische Medien zufolge hat zuletzt über Pläne einer mehrtägigen Hochzeitsfeier in der kommenden Woche auf Sizilien berichtet. Als zentrale Veranstaltungsorte werden die historische Villa Via Guerna in Bagiara sowie das Luxushotel Via Ikea in Palermo genannt. Über Einzelheiten der Feiern werden strengstes Stillschweigen gewahrt, berichten italienische Medien. Angeblich wurden sogar Vertrauensvereinbarungen mitten an der Organisation Beteiligten abgeschlossen. Erwarten werden laut Medien viele internationale Gäste aus der Musik-, Film-, Modebranche, darunter auch Elton John.
1: Ja, und laut The Sun soll die intime Trauung in London nur der Auftakt für diese riesige, luxuriöse Hochzeitsparty auf Sizilien sein. Der Zeitung zufolge sollen dort unter anderem die Schlagersängerin Charlie X und Toff Lo auf der Gästeliste stehen.
0: Ja, und es wird gemunkelt, dass er der neue James Bond wird, der neue.
1: Aha.
0: Das Aussehen hätte. Ich
1: Wie
0: weiß es nicht.
1: Sind deine Chancen, dass du eingeladen wirst?
0: Schlecht.
1: Schlecht? Schlecht, ah, okay. Ja. Dann machen wir hier
0: weiter. Michael Jackson, der hat nochmal Feed Dua Lipa, die Technik macht's möglich mit Billie Jean. Dann gehen wir nochmal kurz in die Werbung, dann kommen wir schon zu unseren Zahlen.
1: Genau.
0: Wir haben uns heute etwas verplaudert. Aber nun denn.

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4: Genau, egal, wo du bist. Und das können wir immer wieder beweisen. Montags, da bekommen wir unsere Zahlen, welche Länder auf unserer Webseite waren und unseren Kopfhörer angeklickt haben. Und zwar Mixradio wurde gehört letzte Woche in Deutschland, in Spanien, in der Schweiz, in Österreich, in den Vereinigten Staaten, in Algerien, in Belgien, in der Niederlande, in Tschechien, in Finnland, in Albanien wurde Mixradio gehört. Andorra, Schweden, in China, in Japan wurde Mixradio gehört. Auch in Italien, Frankreich, Island, Ungarn, Afghanistan, in Bulgarien, in Georgien, Luxemburg, in Portugal, Rumänien, auch da wurde Mixradio gehört. Und noch in drei anderen Ländern, die ich leider noch nicht habe. Und Kontinente haben wir dann vier. Oh, uns ist ein Kontinent abgegangen.
5: Wow, damit können wir leben.
4: Ja. Europa, Nordamerika, Afrika und Asien.
5: Ja.
4: Gut, wir sagen wie immer vielen, vielen Dank. Muchísimas gracias. Y thank you very much. It was a great honor. And now we go
5: home.
4: Home.
5: Ja, fast.
4: Heim gehe ich nicht.
5: Nein,
4: du gehst heim, ich bleib da.
5: Ja. Das war das und Radiofrühstück mit Bärbel und Thomas. Die Montagsausgabe. Ja, wir haben aber hier ein tolles Live-Programm und dann geht's mit Ramona weiter von 11 bis 13 Uhr mit ihrem Titel Fun in Suzanne und dann schließt sich an von 13 bis 15 Uhr Pura Vida mit Mini. Dann nochmal der Mixclub mit Micha von 18 bis 20 Uhr.
4: Ja, und Ramona und Mini sind ab heute in Begleitung und zwar die liebe Ramona mit dem Marion und natürlich die Mini mit dem lieben Pascal. Und ja, wir sagen Tschüss, Adios, hasta mañana. Wir sind pünktlich da um 9, holen jetzt unser Pferd aus dem Stall und zwar mit DJ Brox, dann Neon Moon. Genau. Viel Spaß und dranbleiben.
5: Tschüss.

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5: Mit Michael Mim. Die israelische Armee ist nach eigenen Angaben im Südlibanon weiter vorgerückt und hat die strategisch bedeutende Kreuzritterfestung Beaufort eingenommen. Ministerpräsident Benjamin Netanyahu und Verteidigungsminister Katz erklärten, dass dort die israelische Flagge gehisst worden sei. Gleichzeitig setzten die Hisbollah ihren Beschuss auf israelische Ziele fort. Erstmals seit Beginn des Ukraine-Kriegs treten deutsche Unternehmer wieder offiziell beim Wirtschaftsforum in St. Petersburg auf. Nach Angaben der deutsch-russischen Außenhandelskammer geht es dabei auch darum, wirtschaftliche Kontakte für die Zeit nach einem möglichen Waffenstillstand aufrechtzuerhalten und bestehende Vermögenswerte deutscher Unternehmen in Russland zu schützen. Vertreter aus den USA und Frankreich waren bereits im vergangenen Jahr wieder bei ähnlichen Formaten vertreten. Rund 1000 Förster und Waldexperten kommen in dieser Woche zur Tagung des Deutschen Forstvereins in Rostock zusammen. Im Mittelpunkt stehen die Auswirkungen des Klimawandels auf die Wälder in Mitteleuropa. Experten sehen vor allem Trockenheit und Wassermangel als große Belastung für die Waldökosysteme. Dadurch würden Bäume anfälliger für Krankheiten und Schädlingsbefall. Die geplante Reform des BAföG sorgt für neuen Ärger innerhalb der Bundesregierung. Forschungsministerin Beer erklärte, ihr Ministerium habe die Vorbereitungen für die Reform abgeschlossen. Gleichzeitig äußerte sie Zweifel daran, dass das Vorhaben weiterhin die notwendige Unterstützung der Regierungsfraktionen erhält. Damit wächst die Unsicherheit über die Zukunft der geplanten Änderungen. Nach dem verheerenden Brand in einem Mädcheninternat in Kenia hat die Polizei 7 Schülerinnen als mutmaßliche Täter ermittelt. Die Identifizierung erfolgte nach Angaben der Behörden mit Hilfe von Überwachungskameras der Schule. Bei dem Feuer kamen 16 Schülerinnen ums Leben, zahlreiche weitere wurden verletzt. Zum möglichen Motiv der Verdächtigen machten die Ermittler zunächst keine Angaben. Immer mehr private Vermieter in Deutschland planen derzeit keine energetischen Modernisierungen an ihren Immobilien. Das geht aus einer aktuellen Umfrage hervor. Demnach wollen rund 60% vorerst weder Heizungen austauschen noch Dämmmaßnahmen umsetzen. Damit ist die Zurückhaltung deutlich größer als noch vor einem Jahr.

0: Sand in the Sun, das ist, wo wir uns hier mal wieder befinden. Ihr seid auf der schönsten Insel in der Sonne. Ihr seid auf Gran Canaria. Hallihallo, herzlich willkommen an diesem wunderbaren Montag, den 1. Juni. Es ist 11.01 Uhr und ihr hört Fun in the Sun. Ich bin Ramona, ich freue mich, dass ihr am Start seid. Ihr hört Mix Radio Gran Canaria auf 101.1 und 104.8. Vielleicht hört ihr aber auch von irgendwo anders auf dieser wunderbaren Welt zu über unseren Webplayer auf www.mixradio.eu. Egal wie ihr es macht, ihr macht es auf jeden Fall richtig. Ihr holt euch den Süden ins Ohr und vor allem holt ihr euch den Fun und die Sun mit mir ins Ohr. Ganz klar, ihr macht es richtig. Ich hoffe, ihr habt eine gute Zeit. Vielleicht seid ihr gerade hier auf der Insel unterwegs. Ja, cruist so ein bisschen über diese wunderbare Landschaft. Habt eine gute Zeit. Und ja, ich darf euch jetzt die nächsten 2 Stunden auf jeden Fall eine gute Zeit bescheren mit meiner Playlist und meinen spannenden Themen. Und ja, ich sag mal so viel. Ich habe heute auch noch einen richtig coolen Gast hier bei mir sitzen. Und zwar ist es der Melvin. Hallo.
1: Hi.
0: Hi, wie schön, dass du da bist. Wie geht's dir denn?
1: Mir geht's super.
0: Ja, das ist mega. Das freut mich, dass du hier bist. Die Insel ist ja, ja, wie gesagt, einzigartig, sonnig, toll. Hast du schon eine gute Zeit hier gehabt?
1: Bisher schon, war schon ein bisschen wandern, also schon einiges gemacht, ja.
0: Das freut mich doch zu hören. Wir machen es uns jetzt hier schön und ja, ich hoffe, ihr macht es euch auch schön. Wir gehen rein mit

Das waren die Sportfreunde-Stiller mit Applaus, Applaus hier am Montag, den 1. Juni. Es ist 11.09 Uhr, ihr hört Fun in the Sun mit mir, Ramona. Und ja, es ist der 1. Juni, es ist unter anderem auch Kindertag natürlich. Fröhlichen Kindertag an alle Kinder da draußen. Aber ich weiß nicht, ob ihr es wusstet, es ist auch noch ein anderer Tag, den wir heute begehen. Und zwar ist der 1. Juni auch der Welt-Disney-Tag. Und da dachte ich mir, das lasse ich mir doch nicht nehmen, mal hier über meine eigene Kindheit ein bisschen zu philosophieren mit euch. Ich finde es spannend, ihr wisst, wenn ihr öfter schon reingehört habt bei mir. Ich gebe euch doch gerne mal so ein bisschen Hintergrundwissen über die Stars und Sternchen da draußen, auch manchmal den einen oder anderen Gossip, na klar. Aber heute, zum Anlass des Welt-Disney-Tag dachte ich, Disney hat natürlich auch so einige ziemlich krasse Persönlichkeiten, sogar Weltstars, würde ich sagen, rausgebracht, die heute eine unglaubliche Karriere hingelegt haben. Und über genau so eine möchte ich heute mit euch reden. Aber ich will euch natürlich noch nicht zu viel verraten, damit ihr auch alle dran bleibt. Deswegen sage ich erstmal noch ein bisschen was zum Welt-Disney-Tag. Und zwar, wurde dieser Tag erst 2015 ausgerufen. Das heißt, den gibt es erst seit 11 Jahren. Anlass war damals das 60-jährige Jubiläum vom Disneyland Resort. Die Feier hieß damals Disneyland Resort Diamond Celebration. Weil man natürlich auch kennt, 60 Jahre verheiratet ist natürlich die diamantene Hochzeit. Deswegen hat Disneyland das auch so übernommen. Walt Disney gründete Disneyland damals 1955 in Anaheim und auch heute ist noch Disneyland der größte Arbeitgeber im Orange County in Kalifornien, ein beliebtes Touristenziel. Vielleicht war der ein oder andere von euch ja sogar schon mal im Disneyland, würde mich mal interessieren. Schreibt mir doch einfach mal, wenn ihr wollt. Ihr könnt uns schreiben über Instagram, da heißen wir mixradio-fm oder auf Facebook, da heißen wir mixradio Gran Canaria New Generation. Ich wünsche euch auf jeden Fall einen fröhlichen Disney-Tag an alle, die feiern vielleicht. Ansonsten, wie gesagt, geht es gleich weiter mit einer großen Disney-Persönlichkeit und ich gebe euch jetzt schon mal einen kleinen Tipp. Der nächste Song ist nämlich von ihrer Patentante. Vielleicht weiß es schon der ein oder andere. Bis gleich.

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Ja, und ich träume auch heute manchmal noch von meiner Kindheit, die ich mit so dem ein oder anderen Disney-Star verbracht habe. Vielleicht geht es euch auch so. Ja, ich bin ein Disney-Kind, ich gebe es zu. Und heute ist der 1. Juni, das ist der Welt-Disney-Tag. Und dann lasse ich es mir natürlich nicht nehmen, darüber ein bisschen mit euch zu quatschen. Und zwar um einen großen Star meiner Kindheit. Insbesondere, ich verrate es euch jetzt, es geht natürlich um Miley Cyrus. Niemand geringeren als die Hannah Montana, die einzige wahre. Ich finde, es ist einfach krass, weil sie ist noch so jung. Sie ist 33 Jahre jung und hat schon gefühlt so eine, ja, unglaubliche, riesenlange Karriere hingelegt. Und da, finde ich, lohnt es sich einfach mal drüber zu sprechen. Erster Fun Fact am Rande. Ihr wisst ja, ich liefere euch auch immer gerne Fun Facts, mit denen ihr dann nächstes Mal glänzen könnt mit unnötigem Wissen. Der richtige Name von Miley Cyrus ist eigentlich Destiny Hope Cyrus. Also ja, sehr religiös geprägt auch, könnte man sagen. Destiny Hope, natürlich Schicksal Hoffnung. Also krass, in ein Kind viel reingesteckt auf jeden Fall. Der Spitzname als Kind war dann aber Smiley, also weil sie als Kind scheinbar so viel gelächelt hat und daraus wurde dann relativ schnell Miley. Mittlerweile ist sie auch offiziell so umbenannt quasi und ja, man kennt sie natürlich auch gar nicht anders. Deswegen Fun Fact am Rande. Ihr Vater ist übrigens auch Billy Ray Cyrus, kennt vielleicht auch der ein oder andere, natürlich durch den Song Achy Breaky Heart, ja, in die Welt Pop-Kultur oder Country, wie auch immer, aufgestiegen, nicht mehr wegzudenken. Der Song kam übrigens nur wenige Monate vor Mileys Geburt im Jahr 1992 raus und ja, das heißt, seit Miley auf der Welt war, war ihr Vater auch ein Weltstar. Sie wuchs trotzdem noch relativ behütet auf einer Farm in Tennessee auf, also das dreht sich auch manchmal in den frühen Songs noch darum, dass sie ja so das Girl vom Lande ist, aber auch schon als Kind interessierte sie sich natürlich für Musik und Schauspielerei. Wie sollte es anders sein? Mit Billy Ray Cyrus als Vater. Mit 9 Jahren bekam sie dann erste kleinere Schauspielrollen und ja, genau, ich habe es am Anfang schon angeteasert. Natürlich ihren großen Breakthrough hatte sie dann 2006, genau vor 20 Jahren, durch die Disney-Serie Hannah Montana. Aber ja, wie viele auch nicht wissen, das war gar nicht so ihr in die Wiege gelegt, diese Rolle. Sie hat sehr, sehr, sehr hart darum gekämpft. Also sie hat sich tatsächlich schon mit 10 Jahren, damals 2002, beworben. Und damals wurde ihr gesagt, na, es ist noch ein bisschen zu kindlich, noch nicht so viele Erfahrungen. Sie hat sich aber immer quasi wieder, sie ist hartnäckig geblieben, ist dran geblieben. Natürlich wurde sie dann auch ein bisschen älter, bewies sich einfach, hat richtig viel geackert und mit 12 wurde sie dann für die Rolle gebucht. Also ja, dranbleiben lohnt sich, kann man hier auch quasi nochmal eine kleine Lebensweisheit mitnehmen. In der Serie geht es natürlich darum, dass sie ein Mädchen spielt mit einem Doppelleben als normale Schülerin und Popstar. Und durch Hannah Montana wurde Miley Cyrus auch weltweit bekannt und sie ist nicht mehr wegzudenken heutzutage aus der Popkultur. Ja, und wir hören doch jetzt einfach mal rein in den Song, der Gänsehaut bei mir auslöst. Wir hören Best of Both Worlds.

The Best of Both Worlds hier auf Mix Radio Gran Canaria. Es ist Montag, der 1. Juni und es ist 11.25 Uhr, gleich 11:30 kanarische Zeit. Und das heißt, nach dem nächsten Song habe ich schon wieder einmal die Lokalnachrichten für euch. Wir schauen mal gemeinsam rein, worum es da heute gehen wird. Und zwar geht es um die Autobahn GC1, die langsam wohl an ihre Grenzen stößt mit der Menge an Fahrzeugen. Dann geht es darum, dass 200 Verdachtsmeldungen zu russischer Schattenflotte erhalten, die Polizei hat diese Meldungen erhalten. Dann geht es um die jüngste Landwirtin Gran Canarias und um die Vorwarnstufe, die ausgerufen wurde wegen Waldbrandgefahr. Ja, wenn euch das oder noch mehr interessiert, dann bleibt doch dran, denn nach dem nächsten Song gibt's mehr dazu.

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1: Es ist Montag, der 1. Juni. GC1 stößt an ihre Grenzen. Mit täglich mehr als 1600 Fahrzeugen erreicht die Autobahn GC1 ihre Kapazitätsgrenze. Cabildo-Vizepräsident Augusto Hilado betont, dass zusätzliche Fahrspuren allein das Verkehrsproblem nicht lösen werden. Stattdessen seien langfristige Mobilitätskonzepte notwendig. Allein für Wartung und Reparaturen des Straßennetzes werden jährlich über 100 Millionen Euro benötigt. 200 Verdachtsmeldungen zu russischer Schattenflotte. Der Hafen von Las Palmas hat in diesem Jahr rund 200 Warnmeldungen zu Schiffen erhalten, die möglicherweise zur sogenannten russischen Schattenflotte gehören. Die Hafenbehörde überprüfte in jedem Fall die Unterlagen der Schiffe. Lediglich einem Schiff wurde aufgrund von Verstößen die Einfahrt verweigert. Jüngste Landwirtin Gran Canarias setzt auf Käsetradition. Die 19-jährige Amelia Alonso Garcia, die jüngste Viehzüchterin Gran Canarias, möchte die traditionelle Herstellung von handwerklichem Käse wiederbeleben. Trotz der wirtschaftlichen Herausforderungen sieht sie ihre Zukunft in der Landwirtschaft und plant den Aufbau einer eigenen Käserei. Vorwarnstufe wegen Waldbrandgefahr aktiviert. Die kanarische Regierung hat für Gran Canaria, Teneriffa, La Gomera, La Palma und El Hierro die Waldbrandvorwarnstufe ausgerufen. Die Maßnahme gilt zunächst bis zum 30. September. Ziel ist es, Überwachung und Einsatzbereitschaft während der Sommermonate zu verstärken. Mehr als die Hälfte der Geschäftslokale leer. Im Einkaufszentrum Sunset Beach Meloneras Playa stehen derzeit 58 von 96 Geschäftslokalen leer. Die Auslastung ist in den vergangenen 4 Jahren um mehr als 5% gesunken. Gleichzeitig wandelt sich das Zentrum zunehmend. Neben Gastronomie und Freizeitangeboten entstehen immer mehr Büros und Coworking-Flächen. Das war's mit unseren Lokalnachrichten. Die gibt's wie immer auch zum Nachlesen auf unserer Website unter www.mixradio.eu unter dem Reiter Lokalnachrichten.

Es ist 11.37 Uhr kanarische Zeit, 12 Uhr, jetzt 38, falls ihr von der Heimat von Deutschland, Österreich oder der Schweiz zuhört. Ihr hört Mix Radio Gran Canaria und es ist Montag, der 1. Juni. Und für alle, die es nicht wussten, der 1. Juni ist auch der Welt-Disney-Tag. Deswegen habe ich mir es heute zur Aufgabe gemacht, ja, über einen meiner liebsten Disney-Stars zu sprechen. Und zwar ist es die gute Miley Cyrus. Ich liebe sie und ich hoffe, ihr auch. Und ja, wir haben schon darüber geredet, wie sie so ein bisschen das geschafft hat, den Schritt in die Musik- und Schauspielindustrie zu schaffen. Natürlich hat sie einen sehr, sehr, sehr bekannten Vater, das wird wohl dabei geholfen haben, aber sie hat sich auch ja, ein bisschen reingekämpft, kann man so sagen, und dann mit Hannah Montana natürlich der große Durchbruch als Disney, als Kinderstar. Auf jeden Fall eine unvergessliche Serie für viele meiner Generation. 4 Staffeln gab es von Hannah Montana, also von 2006 bis 2010 war Miley Cyrus eigentlich mehr bekannt als Hannah Montana tatsächlich mit der blonden Perücke, obwohl sie auch schon 2007 Musik als Miley Cyrus unter ihrem eigenen Namen rausgebracht hat. Aber natürlich, wie das öfter mal so ist mit Disney-Stars und Kinderstars, sie hatte auch schon ihre Differenzen mit Disney tatsächlich, vor allem tatsächlich wegen freizügiger Fotos, die da geleakt wurden, beziehungsweise auch einem freizügigen Covershooting, welches Miley Cyrus ja veranstaltet hat. Und ja, das ging wohl Disney ein bisschen gegen den Strich, weil das Disney-Sauber-Image, da passt das natürlich nicht. Und da hat dann nach dem Ende von Hannah Montana 2010, war die Miley natürlich dann so ein bisschen frei, kann man sagen. Da hat sie dann auch den Song rausgebracht, Can't Be Tamed. Natürlich übersetzt, sie kann nicht so bezwungen werden. Das sagt natürlich schon einiges. Und ja, dann hat sie erstmal sich von Disney sozusagen freigemacht, emanzipiert, könnte man sagen. Sie hat auch weiterhin nach Hannah Montana die Schauspielerei verfolgt. Und zwar ein ganz großer Hit war der Film Mit dir an meiner Seite. Natürlich, dort lernte sie ihren späteren Ehemann Liam Hemsworth kennen, tatsächlich. Man muss dazu sagen, ja, die beiden führten eine dramatische Beziehung, wird später auch nochmal Thema werden. On-off, Drama, Drama hier, Drama da, betrügen. Insgesamt 10 Jahre, davon waren sie auch tatsächlich ein paar Jahre verheiratet. Aber ja, wie gesagt, dazu später noch mehr, denn das hat auch ihre musikalische Entwicklung beeinflusst, könnte man so sagen. Nach dem Disney-Ende 2010 hat sie erstmal sich ein bisschen Pause gegönnt und dann kam das große, skandalöse Comeback 2013 mit verändertem Look. Auf einmal keine Disney-Queen mehr, sondern kurze blonde Haare, sexy, immer die Zunge rausgestreckt. Ja, war irgendwie also anscheinend der Befreiungsschlag für sie vom Disney-Image. Und dann konnte sie endlich machen, was sie wollte und sie hat es gemacht und sie hat einen richtigen Banger rausgebracht und den hören wir jetzt natürlich hier für euch jetzt Miley Cyrus mit Wrecking Ball.

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3: Im Studio Michael Miem. Morgen bewirbt sich Deutschland für die Jahre 2027 und 2028 erneut um einen nicht ständigen Sitz im Sicherheitsrat der Vereinten Nationen. Vor der Abstimmung in New York warb Außenminister Wadephul bei zahlreichen Staaten um Unterstützung. Die Bundesrepublik war bereits 6-mal Mitglied des wichtigsten UN-Gremiums und ist nach Angaben von Diplomaten bislang noch nie bei einer Kandidatur gescheitert. Die Wahl gilt dennoch als wichtige Bewährungsprobe für die deutsche Außenpolitik. Mehrere Umweltorganisationen werfen großen KI-Unternehmen vor, die Auswirkungen ihrer Technologien auf das Klima zu beschönigen.
4: Eine Untersuchung von Nichtregierungsorganisationen kommt zu dem Schluss, dass viele Aussagen über positive Klimaeffekte künstlicher Intelligenz nur unzureichend belegt seien. Kritisiert wird vor allem der hohe Energiebedarf von Rechenzentren und die aus Sicht der Autoren irreführende Darstellung der Umweltfolgen.
3: Die Bundesagentur für Arbeit steht angesichts der schwierigen Lage auf dem deutschen Arbeitsmarkt zunehmend in der Kritik. Diskutiert werden vor allem die schwachen Vermittlungschancen für Arbeitslose, ein Mangel an Arbeitsvermittlern in den Jobcentern sowie Probleme bei der Umsetzung des Bürgergelds. Für BA-Chefin Nahles ist das auf äußere Umstände zurückzuführen.
5: Wir sind dann aber nach Corona eigentlich ständig in Dauerkrisen gewesen, die uns dann Ukraine-Krieg, jetzt Iran, die uns einfach nicht zu einer Erholung haben kommen lassen. So sind wir also schon mit 1,4 Milliarden in dieses Jahr gestartet. Und die Zahlen sind deutlich schlechter, als wir im Herbst gedacht haben. Das liegt auch an dem Iran-Krieg unter anderem. Und wir müssen damit rechnen, dass das Defizit der BA halt jetzt einfach größer ist, als im letzten Herbst noch erwartet wird. Bedeutet nicht, dass jetzt die Menschen, die Arbeitslosengeld bekommen, Sorgen machen müssen sich. Das will ich auch mal deutlich sagen. Sondern wir müssen da mit der Bundesregierung jetzt nach Lösungen suchen.
3: Nahles hatte selbst zuletzt darauf hingewiesen, dass die Chancen auf eine schnelle Rückkehr in Beschäftigung derzeit so schlecht sind wie lange nicht mehr. Nach der Explosion in einem Munitionslager im Nordosten Myanmars gibt es weiterhin unterschiedliche Angaben zur Zahl der Todesopfer. Hilfsorganisationen berichten von mindestens 46 geborgenen Leichen, darunter mehrere Kinder. Die Explosion zerstörte große Teile eines Dorfes. Viele Betroffene sind nun auf Hilfe und Notunterkünfte angewiesen.

0: Hier auf Mix Radio Gran Canaria. Es ist Montag, der 1. Juni und es ist 12.02 Uhr. Ja, ihr hört immer noch Fun in Sun. Ich bin Ramona. Ich freue mich, dass ihr am Start seid. Es ist, wie gesagt, 12 Uhr hier kanarische Zeit. 13 Uhr, falls ihr vom europäischen Festland zuhört. Ich hoffe, dort ist das Wetter genauso super wie hier. Ich glaube schon, wenn ich richtig informiert bin, ist der Sommer in Deutschland, Österreich und der Schweiz jetzt langsam auch angekommen. Ich hoffe, ihr macht es euch schön. Vielleicht habt ihr ja gerade Mittagspause und könnt ein bisschen die Füße hochlegen. Ihr holt euch den Süden ins Ohr und wenn ihr hier auf der Insel im Urlaub seid, dann sind euch die Wochentage und die Arbeitszeiten sowieso egal. Dann habt ihr eine gute Zeit und ja, dann macht ihr es euch schön. Ihr habt vielleicht sogar Fun in the Sun, könnte man vermuten. Ich wünsche es euch doch. Ja, ich habe auf jeden Fall heute sehr viel Fun, weil ich habe meinen lieben Kollegen Melvin hier heute mit mir sitzen. Hallo.
1: Hi.
0: Hi Melvin, schön, dass du da bist. Schön, dass du am Start bist. Ja, wir haben ja heute das Disney-Thema. Es ist der 1. Juni. Es ist

0: den ganzen restlichen Tag diesen Ohrwurm auf jeden Fall. Danke dafür.
1: Bitteschön.
0: Und schön, dass du am Start bist und wir jetzt hier die zweite Stunde von Fun in the Sun mit Ramona noch zusammen hier verbringen. Und ja, wir machen doch gleich mal weiter mit der guten Laune. Wir hören ein bisschen Country und zwar Luke Combs mit Ain't No Love in Oklahoma. Viel Spaß!

Es ist immer noch Montag, der 1. Juni. Es ist 12.11 Uhr hier, kanarische Zeit, und ihr hört Fun in the Sun mit mir, Ramona. Es ist der 1. Juni und das ist auch der Welt-Disney-Tag. Deswegen habe ich es mir heute zur persönlichen Aufgabe gemacht, mit euch ein bisschen über meine Disney-Queen, meine persönliche, zu sprechen. Und zwar ist das Miley Cyrus. Ja, ich habe euch schon so ein bisschen mitgenommen in ihre frühe Karriere und natürlich ihre Disney-Zeit. Und da hat sie sich aber sehr schön rausgekämpft, könnte man sagen. Sie hat ihr Disney-Image erfolgreich, tatsächlich, das schafft ja auch nicht jeder, abgelegt und 2013 das Bangers-Album inklusive Wrecking Ball rausgebracht. Da, ja, ihr persönlicher Befreiungsschlag vom Disney-Image. Und ja, auch in den folgenden Jahren experimentierte die gute Miley dann echt mit so vielen Genres, finde ich sehr spannend. Vielleicht hat sie auch nach der Disney-Zeit das einfach gebraucht, sich so ein bisschen, ja, selbst zu finden, eigentlich ihre eigene Sprache der Musik sozusagen. Also zum Beispiel hatte sie 2015 das sehr experimentelle Album Miley Cyrus and Her Dead Pets rausgebracht. Oder 2017 dann ein Country-Pop-Album. Also da hat sie sich auch mal in die Country-Musik vorgewagt. Das hieß, oder das heißt, Younger Now. Natürlich 2020 dann ein weiterer Schritt, und zwar mit einem rockigen Album, Plastic Hearts. Also ihr merkt schon, Miley hat irgendwie viele Genres durchprobiert und so ein bisschen ihren Sound gesucht. Sie hat auch tatsächlich, ja, viele ikonische Songs gecovert, also unter anderem fällt mir da doch nur ein, wie gesagt, ich hatte es heute schon gesagt, ihre Patentante ist tatsächlich niemand Geringeres als Dolly Parton. Also Dolly Parton ist die Patentante von Miley Cyrus, und daraus entstand auch dieses ikonische Cover. Natürlich hat Miley Cyrus Jolene gecovert, und das lasse ich mir doch jetzt nicht nehmen. Miley Cyrus mit Jolene.

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Das war Daido mit White Flag hier auf Mix Radio Gran Canaria. Ihr hört Fun in the Sun. Ich bin Ramona und ich freue mich, dass ihr am Start seid zu meinem Disney-Spezial. Es ist der 1. Juli, es ist Welt-Disney-Tag und ich quatsch heute ein bisschen mit euch über die Biografie, ja, die Lebensgeschichte von niemand Geringerem als Miley Cyrus. Und ja, wir nähern uns hier langsam schon, ganz langsam dem Ende. Wir haben schon ihre frühe Karriere als Hannah Montana besprochen, natürlich ihre, ja, skandalösen Ausbrüche vom Disney-Image und jetzt, ja, schauen wir mal, wie sie sich denn eigentlich so aktuell weiterentwickelt hat. Ich hatte eben erzählt, sie hat viel probiert, Country, Rock, experimentelle Musik und ja, es ist natürlich jetzt ein schöner Abschluss. Natürlich ist die Karriere von Miley Cyrus alles andere als vorbei, aber sie hat dem Ganzen nochmal ein bisschen eine Krone aufgesetzt. Und wenn ich gleich den Titel des Songs sage, mit dem sie ihrer Karriere noch ein bisschen die Krone aufgesetzt hat, dann werdet ihr wieder alle vor den Radios hoffentlich mitsingen. Und zwar natürlich am 13. Januar 2023 kam der iconic Song Flowers raus. Und ja, dieser Song, mit dem hat sie ihren ersten Grammy gewonnen und deswegen sage ich, ja, der Song hat dann wirklich dieser unglaublichen Karriere nochmal die Kirsche auf der Torte aufgesetzt, sozusagen. Und auch die Geschichte dahinter finde ich einfach super spannend. Also da ist eine ganz schöne tiefgründige Story dahinter. Und zwar erster Fun Fact, der 13. Januar, an dem der Song veröffentlicht wurde, ist der Geburtstag von niemand Geringerem als Mileys Ex-Mann Liam Hemsworth. Also ob das ein Zufall ist, dass sie diesen Song am Geburtstag ihres Ex rausbringt, weiß ich nicht. Ich wage es zu bezweifeln. Das Lied handelt nämlich ja so von Selbstliebe und Unabhängigkeit. Na klar, wie die catchy Line I can buy myself flowers schon sagt, sie braucht keinen Mann dazu, sie kann sich selber Blumen kaufen. Also ja, die Anspielungen sind da und deshalb natürlich verbinden viele Fans auch den Song einfach mit ihrer gescheiterten Beziehung zu Liam Hemsworth. Auch andere kleine Hints deuten tatsächlich noch darauf hin. Zum Beispiel die Line Build a home and watched it burn ist ganz klar, ja, darauf zurückzuführen, dass Miley und Liam zusammen in einem gemeinsamen Haus in Malibu gelebt haben, was dann bei Waldbränden ja tatsächlich abgebrannt ist. Also ist eine wahre Story. Und der Fun Fact, der ja vielleicht gar nicht so fun ist, aber den ich noch sehr spannend finde, ist natürlich jetzt alles Spekulation, ist nicht zu beweisen, aber im Musikvideo trägt Miley so ein goldenes Kleid und tanzt da eben so durch die Straßen und dieses goldene Kleid sieht verdächtig ähnlich dem von Jennifer Lawrence, welches sie auf der Premiere von Tribute von Panem trug und böse Zungen vermuten, dass Jennifer Lawrence ja und Liam Hemsworth eine Affäre hatten, während er eigentlich mit Miley zusammen war und jetzt trägt sie dieses goldene Kleid, also man kann sich den Teil denken. Ihr merkt schon, die Geschichte hinter diesem Song ist sehr tiefgründig und ja, einfach spannend und es ist, wie gesagt, auch einfach ein Banger, hat verdient einen Grammy und verdient, dass die gute Miley auch jetzt einen Grammy im Regal stehen hat und wir hören rein und wir tanzen doch mit. Wir hören Miley Cyrus und Flowers. Viel Spaß!

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0: Das war Billy Ray Cyrus mit Achy Breaky Heart. Ja, das schließt doch hier den thematischen Kreis meiner Sendung. Ich habe heute ein bisschen mit euch über Disney-Star Miley Cyrus gesprochen. Und natürlich, wenn man jetzt den Kreis, wie gesagt, schließen möchte, dann fängt alles doch wieder da an bei ihrem Vater. Na klar, wo sollte es sonst anders sein? Ja, es ist 12.46 Uhr kanarische Zeit, 13.46 Uhr, wenn ihr vom europäischen Festland zuhört und ihr wisst, was das heißt. Meine Zeit mit euch, ja, geht jetzt hier langsam dem Ende zu. Fun in the Sun für heute vorbei, aber kein Grund, traurig zu sein. Schaltet doch morgen einfach wieder ein. Gleiche Zeit, 11 Uhr bis 13 Uhr, wenn ihr wieder Fun in the Sun hören wollt. Und ansonsten bleibt ihr am besten einfach direkt dran, weil es geht doch direkt weiter. Wir sind doch hier direkt 24/7 am Senden und wir gehen rein ins Pura wieder mit Mini, die mir hier schon gegenüber sitzt. Hallihallo.
1: Moin. Schön, dass wir hier bin.
0: Ja, schön, dass du da bist. Ich hoffe, dir geht's gut und ich hoffe, du hast meine Show natürlich gehört. Deswegen wollte ich dich ja auch mal fragen, was ist denn eigentlich dein Lieblings-Disney-Star?
1: Mein Lieblings-Disney-Star? Ich mochte tatsächlich auch gerne Hannah Montana, beziehungsweise Miley Cyrus, aber ich war auch ein High School Musical Girl. Fand da Ashley Tisdale, Vanessa Hudgens, Zac Efron natürlich früher ein kleiner Schwarm gewesen.
0: Na klar.
1: Also, da gibt's schon eine lange Liste.
0: Oh, da kommen mir auch schon wieder ein paar Songs in den Kopf. Da werde ich heute noch einen Ohrwurm haben wahrscheinlich. Ich erspare es euch jetzt, dass ich singe. Aber ja, das ist doch schön. Disney, wir haben uns ein bisschen in unsere Kindheit reinversetzt. Ich hatte eine gute Zeit. Ich hoffe, ihr auch. Bleibt dran beim Pura wieder. Und ansonsten bleibt mir nur zu sagen, ja, schönen Montag euch noch. Lasst euch nicht ärgern und bis morgen.
1: Wir hören uns gleich. Ciao.

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1: Mit Michael Miem. Die Kämpfe zwischen Israel und der Hisbollah im Libanon haben sich weiter intensiviert. Nach libanesischen Angaben wurden bei einem israelischen Angriff im Südlibanon mehrere Menschen getötet und zahlreiche weitere verletzt. Gleichzeitig verstärkten die vom Iran unterstützte Hisbollah ihren Beschuss auf Nordisrael. Das Büro von Ministerpräsident Netanyahu kündigte weitere Angriffe auf Ziele der Miliz im Raum Beirut an. Auch Verteidigungsminister Katz unterstützte die Ausweitung der Militäroperationen. Der neue ungarische Ministerpräsident Magyar will Staatspräsident Szulyok durch eine Verfassungsänderung aus dem Amt entfernen. Nach einem Treffen mit dem Staatsoberhaupt in Budapest kündigte Magyar an, die dafür notwendigen politischen Schritte zeitnah einzuleiten. Die Ankündigung dürfte die innenpolitischen Spannungen in Ungarn weiter verschärfen. Bei einer Klausurtagung der CDU in Meschede kommen Bundeskanzler Merz und Nordrhein-Westfalens Ministerpräsident Wüst erstmals seit den Spekulationen über einen möglichen Kanzlerwechsel öffentlich zusammen. Im Mittelpunkt stehen die Geschlossenheit der Partei sowie die Umsetzung wichtiger Reformvorhaben. Die CDU will mit dem Treffen ein Signal der Stabilität senden. Die Weltgesundheitsorganisation drängt auf eine engere Abstimmung aller Helfer im Kampf gegen den Ebola-Ausbruch in der Demokratischen Republik Kongo. WHO-Chef Ghebreyesus betonte bei einem Besuch in einer besonders betroffenen Provinz, dass humanitäre Organisationen und Gesundheitsdienste ihre Maßnahmen besser koordinieren müssten. Zugleich hob er hervor, wie wichtig die Einbindung der lokalen Bevölkerung für eine erfolgreiche Eindämmung der Krankheit sei. Rund 1000 Förster und Waldexperten kommen in dieser Woche zur Tagung des Deutschen Forstvereins in Rostock zusammen. Im Mittelpunkt stehen die Auswirkungen des Klimawandels auf die Wälder in Mitteleuropa. Experten sehen vor allem Trockenheit und Wassermangel als große Belastung für die Waldökosysteme. Dadurch würden Bäume anfälliger für Krankheiten und Schädlingsbefall.
2: Ich

0: Und damit ein herzliches Willkommen auch von mir zum einzig wahren Pura Vida Feeling hier auf Mix Radio Gran Canaria. Ihr seid immer noch auf 101.1 oder 104.8, wenn ihr auf der Insel seid, im Süden, im Auto unterwegs vielleicht. Ich hoffe, es geht euch gut. Falls ihr nicht auf der Insel seid, dann seid ihr vielleicht im Webplayer unter www.mixradio.eu. Auch euch herzlich willkommen, von wo auch immer ihr zuhört. Ich hoffe, allen geht's gut und ihr seid bereit, jetzt schön in den Nachmittag zu starten. 2 Stunden Pura Vida Feeling. Und da gehen wir auch heute direkt rein. Ich bin heute nicht allein im Studio. Ich bin ja die Mini, mich habt ihr vielleicht schon mal öfter gehört. Ich habe heute einen Gast und den werdet ihr auch öfter mal hören. Ganz, ganz herzlich willkommen an dich, Pascal. Hallöchen.
1: Ja, hallo. Ich freue mich, dass ich heute bei dir sein kann und auf diese schöne Sendung. Wir haben ja beide auch ein paar Sachen vorbereitet.
0: Naja, so sieht's aus. Vielleicht magst du dich ganz kurz mal vorstellen. Was machst du? Was dürfen wir von dir erwarten? Und warum bist du eigentlich jetzt hier?
1: Ja, ich studiere auch Journalismus in Magdeburg, wie du auch. Gibt ja viele, die herkommen. Ist ein schönes Angebot, hier Radio zu machen. Ich bin auch in Magdeburg schon ein bisschen im Radio tätig gewesen und freue mich hier auch auf meine eigene Radiosendung und freue mich, schönes Programm zu machen.
0: Ja, das klingt schon mal sehr, sehr gut. Also ich glaube, wir können da sehr happy sein und uns auf dich freuen. Diese Woche wirst du mich noch in der Sendung begleiten und wir freuen uns mal und schauen mal, was wir da so zaubern für die Leute hier bei Pura Vida. Heute haben wir uns auch ein cooles Thema ausgedacht und zwar geht es heute um das Thema Obst- und Gemüseanbau auf den Kanaren, weil da manchmal, wenn man hier so durch den Supermarkt schlendert, da denkt man sich auch so, wow, was gibt's denn hier alles Leckeres? Und vor allem ist das alles auch meistens viel größer als in Deutschland und manchmal sogar auch günstiger. Genau darum soll es heute gehen, weil hier kann nämlich auch einfach ganzjährig alles Mögliche angebaut werden. Lasst euch überraschen, worum es geht. Erstmal haben wir natürlich jetzt ein bisschen Musik für euch. Den Anfang macht jetzt Flowrider. 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

NCT 127 mit Roadtrip. Und ja, Roadtrip ist vielleicht sogar ein ganz gutes Stichwort, wenn wir heute über das Thema Obst und Gemüse auf Gran Canaria reden, weil man kann hier auch mal einen schönen Roadtrip über die Insel machen und sich mal angucken, wo das alles angebaut wird. Zum Beispiel die Banane. Ja, die kanarische Banane Plátano de Canarias. Die einzige Banane, die tatsächlich in Europa angebaut wird. Ihr könnt sie bei uns sehen, nämlich im Norden. Da gibt es einige Anbauplantagen, die man besichtigen kann, sogar meistens inklusive Verköstigung. Da kann man mal das ein oder andere Bananenprodukt verkosten und ich sag euch, es lohnt sich. Ich habe es schon das ein oder andere Mal gemacht und es kam immer gut an. Ja, die ersten Bananenbepflanzungen der Sorte Cavendish, ja, kennt man vielleicht, wenn man es schon mal gehört hat, die kamen bereits im 15. Jahrhundert über die Engländer auf die Kanarischen Inseln und die sind tatsächlich ganz besonders für ihr Aussehen, nämlich die haben so ein bisschen mehr schwarze Flecken, als man es von den Bananen aus Deutschland kennt, haben außerdem auch einen süßeren Geschmack und sind auch ein bisschen saftiger. Ja, und der besondere Geschmack entsteht natürlich dadurch, dass hier das Klima auf den Kanaren das ganze Jahr über mega gut ist, ne? Die Sonne scheint, die Temperaturen sind eigentlich konstant schön und warm. Und gerade im Norden ist es natürlich auch nochmal besonders, weil es da nochmal, ne, diese spezielle Vegetationszone ist, wo es auch immer nochmal ein bisschen anderes Klima ist, als hier unten bei uns in Maspalomas. Lange Reifezeiten natürlich auch auf den Kanaren und die reifen nämlich bis zu 6 Monate an einer Pflanze, rund 3 Monate länger als zum Beispiel Importbananen aus Mittel- und Südamerika. Die machen das anscheinend ein bisschen schneller, aber bei uns ist es natürlich, ne, pura vida relaxed. Da werden auch die Bananen entspannter angebaut. Auch total interessant, enthalten natürlich viele Mineralstoffe, dadurch, dass die eben das ganze Jahr über gute Sonne abbekommen. Kalium, Magnesium, Phosphor. Also ihr merkt schon, das ist eine echte Nährstoffbombe, könnte man sagen. Und man fragt sich natürlich immer, ja, wie viele Kalorien hat denn so eine Banane, ne? Die ganze Frucht. Aber die hat tatsächlich weniger Kalorien, als man vermutet, weil Bananen enthalten fast kein Fett, sie sind cholesterinfrei und das Spannende auch wieder, die kanarische Banane enthält tatsächlich tendenziell mehr Zucker als Stärke. Ne? Das macht sie dann natürlich auch nochmal ein bisschen anders als andere Bananensorten. Deshalb hat eine mittlere Banane so um die 100 Kalorien. Natürlich hängt es auch vom Reifegrad ab, wie viel Zucker und Ballaststoffe und so weiter da drin sind, muss man halt immer entscheiden, wie man es lieber mag. Manche mögen es ja mit ein bisschen mehr braunen Punkten, manche mögen es, wenn es noch ganz grün ist und die Banane noch ganz hart ist. Und was ich ganz spannend fand, was ich selber mal gelernt habe auf der Bananenplantage, man redet immer von einer Bananenfamilie, ne? Die Oma-Pflanze sozusagen ist die Ursprungspflanze, die mal Früchte getragen hat. Wenn es die nicht mehr gibt, dann trägt die Mutterpflanze die Bananen, weil jede Pflanze kann nur einmal in ihrem Leben Früchte tragen. Danach wird sie dann abgeschnitten, meistens auch noch mit den Blättern oder mit den Fasern gedüngt und dann entsteht eben eine Tochterpflanze, die dann wächst. Also eine richtige Generationpflanze. Und je nach Sorte und Art, auch interessant, kann an einer Staude bis zu 100 Bananen wachsen. Also da muss man sagen, es ist schon eine fleißige Mutter, die da ganz schön viele Früchte trägt. Und diese ganze Staude kann bis zu 17 Kilo schwer werden. Tja, 17 Kilo volle Nährstoffpower. Ich empfehle euch auf jeden Fall, wenn ihr hier auf Gran Canaria seid, probiert mal die Bananen. Sie schmecken tatsächlich ein bisschen anders als die, die wir in Deutschland haben. Irgendwie saftiger, ein bisschen geschmackvoller. Und wenn ihr mal im Supermarkt seid, dann nehmt euch auf jeden Fall eine mit für Joghurt, für Müsli oder als Snack zwischendurch. Ihr werdet es nicht bereuen. Jetzt hören wir erstmal noch ein bisschen Musik. Nachher erzählen wir euch noch ein bisschen mehr über die Früchte, die es hier auf Gran Canaria gibt. Bleibt also gerne dran. Jetzt erstmal ein paar spanische Vibes. Cielo Azul von Bomba Estéreo. 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

Mein Kumpel Tucker Wetmore war das mit Sunburn. Das ist ein richtig schöner Sommersong. Ich hoffe, er gefällt euch genauso gut wie mir. Und ihr wisst, mittlerweile ist es 13.25 Uhr kanarische Zeit. Und das heißt, gleich gibt's die Lokalnachrichten für euch. Wir schauen schon mal gemeinsam darauf, was wir da so haben. Ich schau mal hier rein. Oh, die jüngste Landwirtin Gran Canarias, die setzt auf die Käsetradition. Oha, aha, interessant. 200 Verdachtsmeldungen der russischen Schattenflotte und die GC1 stößt an ihre Grenzen. Uiuiui, gleich hören wir mehr nach dem nächsten Song. Bleibt also dran, falls euch die lokalen Nachrichten interessieren. Vorher habe ich für euch Becky G mit Marathon.

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1: GC1 stößt an ihre Grenzen. Mit täglich mehr als 160.000 Fahrzeugen erreicht die Autobahn GC1 ihre Kapazitätsgrenze. Cabildo-Vizepräsident Augusto Hidalgo betont, dass zusätzliche Fahrspuren allein das Verkehrsproblem nicht lösen werden. Stattdessen seien langfristige Mobilitätskonzepte notwendig. Allein für Wartung und Reparaturen des Straßennetzes werden jährlich über 100 Millionen Euro benötigt. 200 Verdachtsmeldungen zu russischer Schattenflotte. Der Hafen von Las Palmas hat in diesem Jahr rund 200 Warnmeldungen zu Schiffen erhalten, die möglicherweise zur sogenannten russischen Schattenflotte gehören. Die Hafenbehörde überprüfte in jedem Fall die Unterlagen der Schiffe. Lediglich einem Schiff wurde aufgrund von Verstößen die Einfahrt verweigert. Jüngste Landwirtin Gran Canarias setzt auf Käsetradition. Die 90-jährige Amelia Alonso Garcia, die jüngste Viehzüchterin Gran Canarias, möchte die traditionelle Herstellung von handwerklichem Käse wiederbeleben. Trotz der wirtschaftlichen Herausforderungen sieht sie ihre Zukunft in der Landwirtschaft und plant den Anbau einer eigenen Käserei. Vorwarnstufe wegen Waldbrandgefahr aktiviert. Die kanarische Regierung hat für Gran Canaria, Teneriffa, La Gomera, La Palma und El Hierro die Waldbrandvorwarnstufe ausgerufen. Die Maßnahme gilt zunächst bis zum 30. September. Ziel ist es, Überwachung und Einsatzbereitschaft während der Sommermonate zu verstärken. Mehr als die Hälfte der Geschäftslokale leer. Im Einkaufszentrum Sunset Beach Meloneras Playa stehen derzeit 58 von 96 Geschäftslokalen leer. Die Auslastung ist in den vergangenen 4 Jahren um mehr als 5% gesunken. Gleichzeitig wandelt sich das Zentrum zunehmend. Neben Gastronomie und Freizeitangeboten entstehen immer mehr Büros und Coworking-Flächen. Und das waren für euch unsere Lokalnachrichten am 1. Juni. Falls ihr das Ganze nochmal selber nachlesen wollt, könnt ihr das gerne auf unserer Website machen, www.mixradio.eu. Da ist alles nochmal für euch zu finden. Und bevor wir gleich noch ein bisschen über die Obst- und Gemüsesorten hier auf Gran Canaria reden, gibt's natürlich noch ein bisschen Musik für euch. Bleibt also gerne dran, gleich geht's weiter. Vorher noch Rauw Alejandro mit Todo de Ti.

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Pro. Easy in der Trapped in Paradise Version. Und willkommen zurück bei Pura Vida. Heute geht's ja um Obst und Gemüse von den Kanaren. Mal ein paar Spezialitäten, die wir hier so im Supermarkt und natürlich auch an den Bäumen und Sträuchern finden. Gerade haben wir ja schon über die Banane geredet, die man natürlich hier zu Genüge findet. Die Plátano de Canarias. Und sie ist sehr, sehr lecker. Aber natürlich wollen wir auch über andere Obst- und Gemüsesorten reden. Wie zum Beispiel die Papaya, die hier auch angebaut wird und wächst. Und man muss ja sagen, die Papaya gehört eigentlich zu den tropischen Früchten, ne? Aber ja, sie wird auch hier angebaut, obwohl wir jetzt nicht unbedingt in der tropischsten Region sind. Von außen sieht sie eher grünlich bis orange aus. Wer sie schon mal gesehen hat im Supermarkt, sie sind tatsächlich im Vergleich zu Deutschland sehr, sehr, sehr groß. Also muss man sagen, in Deutschland findet man so eine handgroße und die kostet dann ein Batzen Geld. Hier sind die übelst groß, von innen mega lecker orange und auch vor allem weich und saftig. Angebaut wird hier vor allem die Sorte Sweet Sense und die wächst direkt am Baum und reift da auch. Dadurch entwickelt sie natürlich hier ein super leckeres, natürliches Aroma, eine schöne Süße, richtig intensiv und ist natürlich auch einfach saftig, wenn man sie aufschneidet. Wenn man das schon mal probiert hat, weiß man natürlich, wie es schmeckt. Der ein oder andere hat es bestimmt schon mal probiert. Der andere ist ja vielleicht eher die Person, die sagt, nee, von exotischen Früchten halte ich mich fern. Der Geschmack erinnert so ein bisschen an eine Mischung zwischen Mango und Orange, hat aber auch irgendwie so eine leichte Honigmelonennote und auch die Kerne sind essbar, weil eine Papaya hat von innen ganz viele so kleine schwarze Kerne. In geringer Menge kann man die, wie gesagt, essen. Die schmecken so leicht pfeffrig und auch die enthalten wertvolle Antioxidantien, sind auch gut für die Verdauung. Kann man zum Beispiel auch mal über einen Salat packen oder mal so mit einem Löffel essen. Papayas an sich auch absolute Nährstoffbomben, sehr kalorienarm, extrem reich an Vitamin C. Schon 100 Gramm können den Tagesbedarf von Vitamin C decken. Enthalten außerdem noch das Enzym Papain. Das ist gut für die Eiweißverdauung. Also ihr merkt, ne, Papaya sollte man mal probieren. Interessant auch, die reifen am Baum so 10 bis 12 Monate. Also es dauert schon ja fast ein ganzes Jahr, bis man eine Papaya essen kann. Also man muss es dann schätzen, wenn man sie auch isst, wenn sie so lang gereift ist. Die Früchte, die wiegen so um die 800 bis 1100 Gramm, haben auch so eine ähnliche, ja eine birnenähnliche Form, nur natürlich viel, viel größer. Und das Coole ist natürlich, dadurch, dass sie hier angebaut werden, ist es natürlich viel umweltfreundlicher, sie dann auch hier zu essen, als auf Importprodukte zurückzugreifen. Also ja, wie man sagt, ja auch Local Support sozusagen und das gilt hier auf Gran Canaria natürlich auch im Obstbereich, genauso wie für die Bananen. Das wird ja eben lokal angebaut und natürlich auch lokal verkauft und deshalb sollte man es auf jeden Fall mal probieren, wenn man hier auf der Insel ist. Mein persönlicher Tipp auf jeden Fall, Papaya snacken, Papaya im Joghurt oder auch schön aus dem Kühlschrank gekühlt, wie man zum Beispiel auch Melone isst, ist ein Gaumenschmaus. Ich kann es euch nur empfehlen.

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5: Mit Michael Miem. Die Kämpfe zwischen Israel und der Hisbollah im Libanon haben sich weiter intensiviert. Nach libanesischen Angaben wurden bei einem israelischen Angriff im Südlibanon mehrere Menschen getötet und zahlreiche weitere verletzt. Gleichzeitig verstärkten die vom Iran unterstützte Hisbollah ihren Beschuss auf Nordisrael. Das Büro von Ministerpräsident Netanyahu kündigte weitere Angriffe auf Ziele der Miliz im Raum Beirut an. Auch Verteidigungsminister Katz unterstützte die Ausweitung der Militäroperationen. Der neue ungarische Ministerpräsident Magyar will Staatspräsident Szulyok durch eine Verfassungsänderung aus dem Amt entfernen. Nach einem Treffen mit dem Staatsoberhaupt in Budapest kündigte Magyar an, die dafür notwendigen politischen Schritte zeitnah einzuleiten. Die Ankündigung dürfte die innenpolitischen Spannungen in Ungarn weiter verschärfen. Bei einer Klausurtagung der CDU in Meschede kommen Bundeskanzler Merz und Nordrhein-Westfalens Ministerpräsident Wüst erstmals seit den Spekulationen über einen möglichen Kanzlerwechsel öffentlich zusammen. Im Mittelpunkt stehen die Geschlossenheit der Partei sowie die Umsetzung wichtiger Reformvorhaben. Die CDU will mit dem Treffen ein Signal der Stabilität senden. Die Weltgesundheitsorganisation drängt auf eine engere Abstimmung aller Helfer im Kampf gegen den Ebola-Ausbruch in der Demokratischen Republik Kongo. WHO-Chef Ghebreyesus betonte bei einem Besuch in einer besonders betroffenen Provinz, dass humanitäre Organisationen und Gesundheitsdienste ihre Maßnahmen besser koordinieren müssten. Zugleich hob er hervor, wie wichtig die Einbindung der lokalen Bevölkerung für eine erfolgreiche Eindämmung der Krankheit sei. Rund 1000 Förster und Waldexperten kommen in dieser Woche zur Tagung des Deutschen Forstvereins in Rostock zusammen. Im Mittelpunkt stehen die Auswirkungen des Klimawandels auf die Wälder in Mitteleuropa. Experten sehen vor allem Trockenheit und Wassermangel als große Belastung für die Waldökosysteme. Dadurch würden Bäume anfälliger für Krankheiten und Schädlingsbefall.
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1: Hello, hello und damit zurück hier bei Mixradio Gran Canaria und vor allem zurück zu Pura Vida. Ich hoffe, ihr seid noch am Start, ich hoffe, es geht euch gut und alles ist im Flow, alles ist entspannt. Ihr wisst, wir leben hier das Pura Vida Feeling in meiner Sendung. Ich bin die Mini und nehme euch jetzt noch mit durch die zweite Stunde meiner Sendung. Aber wie ihr vielleicht schon vorhin gehört habt, ich bin heute gar nicht allein. Ich habe heute hier den Pascal an meiner Seite. Willkommen auch zurück an dich.
2: Ja, ich bin auch immer noch da. Hallo an euch.
1: Pascal ist nämlich unser neuer Praktikant. Den werdet ihr in den nächsten Wochen das ein oder andere Mal auch noch mal öfter hören. Diese Woche vor allem mit mir gemeinsam in der Show. Und ja, das nächste Thema, das haben wir auch vor allem zusammen vorbereitet. Lasst euch überraschen, heute reden wir über das Thema Obst und Gemüse auf den Kanaren, was es hier für besondere, schmackhafte Sachen geht. Aber bevor wir da weiter einsteigen, da habe ich dann noch einen richtig coolen Song für euch. Ganz aktuell in den Charts natürlich auch, Lush Life von Sarah Larsson.

0: Da sind wir zurück. Ich hoffe, ihr habt euch jetzt schon mal schön eingegroovt für die nächste Stunde. Und jetzt gibt's natürlich noch mal ein bisschen kulinarischen Input von uns. Und ich sag mal so, ja, wir haben ja euch gerade schon zwei vorgestellt, die Papaya und die Banane. Aber die nächste Frucht, die müsst ihr erraten, oder Pascal? Ist es nicht so?
1: Ja, genau, das ist so. Und sie ist das ultimative globale Superfood, das seit Jahren ununterbrochen die kulinarischen Trends im Internet und in den Verkaufsstatistiken anführt. Und auf den Kanaren ist sie als grünes Gold bekannt. Ah. Und ich denke, spätestens jetzt müsste es bei fast allen Klick gemacht haben, denn ich rede natürlich von der...
0: Trommelwirbel...
1: Avocado.
0: Ah, oh, lecker Schmecker. Magst du gern Avocado?
1: Ja, also ich habe das erst so ein bisschen später kennengelernt. So vor 2 Jahren oder so hatte ich so die erste Avocado mal gegessen und dachte mir dann, boah, das ist doch geil.
0: Ah, es geht schon gut, ne? Man muss ja sagen, also hier im Klima von Gran Canaria, da wächst es natürlich perfekt, weil es sind warme Bedingungen, trockenes Terrain, also ideal. Und wir haben ja herausgefunden, in der Nähe von Mogan, da ist tatsächlich so die Hochburg der Avocado. Also man kann es eigentlich über die Insel die ganze Zeit beobachten, aber da ist es wohl extrem, extrem mit dem Anbau. So auf 40 Hektar wird sie angebaut, was auch neben Mangos und Bananen und so weiter eine der wichtigsten landwirtschaftlichen Erzeugnisse sogar der Gemeinde ist. Und man muss auch sagen, der Avocado-Konsum hier bei den Besuchern im Süden von Gran Canaria, der hat natürlich in den letzten Jahren stark zugenommen. Wir wissen es ja alle, Avocado geht auf Toast, Avocado geht mit im Salat, Avocado geht irgendwie als Guacamole. Da gibt es ja das ein oder andere. Aber warum ist denn die Avocado eigentlich so gesund?
1: Ja, also die Avocado ist ausgesprochen nährstoffreich. Sie enthält viele Vitamine, Mineralstoffe und auch gesunde Fette, darunter Vitamin K, E und C, B-Vitamine sowie Folsäure. Zudem ist sie eine hervorragende Kaliumquelle und übertrifft dabei sogar die Banane, wie wir ja vorhin schon gehört haben, auch eine sehr bekannte Frucht. Und die einfachen ungesättigten Fettsäuren, insbesondere die Ölsäure, sind gut für das Herz und helfen, den Cholesterinspiegel zu senken. Und so eine Avocado, die kann man sich auch ohne schlechtes Gewissen reinziehen, ne?
0: Ja, so sieht's nämlich mal aus. Man denkt ja immer so, oh, Avocado, ne, das ist ja irgendwie so ein bisschen fettiger. Aber man muss sagen, die ganze Avocado hat rund 400 Kalorien. Trotzdem führt sie häufig gar nicht so zur Gewichtszunahme, weil sie eben gar nicht doch so fett ist, wie man denkt. Sie hat nämlich viele gesunde, ungesättigte Fette, ist reichlich an Ballaststoffen, die halten lange satt, also man kann es bedenkenlos als Smoothie machen, wie gesagt, im Salat auf Sandwich und so weiter und so fort. Und wir haben es ja auch gerade schon gesagt, besonders lecker schmeckt es nämlich in Guacamole, oder?
1: Ja, also Guacamole ist mein absolutes Lieblingsrezept, aber wenn ich darauf Lust habe, dann mache ich die nicht selber, sondern sag zu meinem besten Kumpel einfach, mach uns mal eine Guacki.
0: Die Guacki.
1: Unser richtiges Wort, das Zauberwort, und das Rezept ist ziemlich einfach, also die Avocado einfach smashen, mit Salzwürzen, ein bisschen Tomate klein schnippeln, dazugeben, und ich mag es gerne mit viel Knoblauch. Sorry an alle anderen, falls ich irgendwann mal am nächsten Morgen etwas aus dem Mund schnupper, gab es abends eine Guacchi. Und zum Schluss dann noch so ein Schuss Limetten- und Zitronensaft dazu. Chips reindippen, einfach der Gaumenschmaus.
0: Ja, da können wir nur sagen, probiert's mal aus, hier die lokalen Avocados, oder guckt mal, falls ihr vielleicht hier auf Tour seid, über die Insel, falls ihr so ein Anbaugebiet seht, vielleicht kann man das auch besichtigen. Ja, unser Tipp neben Bananen und Papaya ist die Avocado. Und was wir noch auf Lager haben, na, das verraten wir euch in der nächsten Moderation. Vorher gibt's noch ein bisschen Musik für euch, wie zum Beispiel ein bisschen französischen Rap von Maître Gims Cinti.

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1: Immer mehr Menschen brauchen humanitäre Hilfe, während es dafür immer weniger Geld gibt. Die EU-Kommission spricht von 239 Millionen Menschen weltweit. Das sei ein Allzeithoch. Und die Zahl der Krisensituationen nimmt weiter zu. In der aktuellen Folge des Euronet Plus Panorama Podcast kommt unter anderem Doriana Sommer zu Wort. Sie ist Projektleiterin bei Missione Calcutta Onlus, einer italienischen NGO, die unter anderem in Indien, Kenia und der Ukraine tätig ist. Zweifelsohne zählt zu den bedeutendsten Herausforderungen der Rückgang der internationalen Finanzierung. Das kann jeder sehen. Zahlreiche Regierungen kürzen ihre Budgets für humanitäre Hilfe und Entwicklungszusammenarbeit und das ausgerechnet in einer Zeit, in der die Zahl der besonders schutzbedürftigen Menschen exponentiell ansteigt. Organisationen sehen sich gezwungen, äußerst harte und schwierige Entscheidungen zu treffen. Sie müssen entscheiden, welche Programme fortgeführt und welche eingestellt werden und damit, wem Vorrang eingeräumt wird und wem leider nicht. Die EU-Kommission hat in der vergangenen Woche ihre Pläne vorgestellt, um die humanitäre Hilfe zu stärken. Die EU und ihre 27 Mitgliedstaaten sind die führenden Geber weltweit. Doch auch die EU-Kommission muss mit weniger mehr machen. Das soll unter anderem durch mehr Effizienz bestehender Mechanismen wie gemeinsame Beschaffung, gemeinsame Transportflotten und Ähnliches erreicht werden. Doch Geld ist nicht das einzige Problem. Die humanitären Helferinnen und Helfer sind zunehmend Gefahren ausgesetzt, sagt Doriana Sommer. Das Gefühl der operativen Unsicherheit wächst. Viele Kollegen arbeiten in äußerst schwierigen Kontexten, in denen das Völkerrecht einschließlich des humanitären Völkerrechts nicht geachtet wird. Es ist für jedermann offensichtlich, dass Krankenhäuser, Schulen und zivile Infrastruktureinrichtungen jeglicher Art ins Visier genommen werden und humanitäre Helfer selbst zu Zielen werden. Das gibt selbstverständlich Anlass zu großer Sorge.

74, The Cornells, ein absoluter Classic-Song aus den 90ern. Und damit sind wir hier wieder bei einem kleinen, leckeren kulinarischen Input bei Pura Vida. Wir haben euch jetzt schon die Banane vorgestellt, wir haben euch die Papaya vorgestellt und eben Pascals Favorite, die Guaki, die Avocado. Und vielleicht habt ihr das alles ja auch schon mal probiert. Und jetzt kommen wir zu etwas, was ein bisschen exquisiter ist. Und ich muss sagen, so in Deutschland oder so, da kennt man das. Aber es gibt es jetzt nicht so im Supermarkt zu kaufen. Und es ist eher eigentlich auch schon was für den feineren Geschmack. Man nennt sie die Tunos oder auch die Tuno Indios, die Kaktusfeige. Ja? Auch ein Superfood. Hat mehr Kalium, Vitamin E, Magnesium und Calcium als Bananen oder Datteln. Ne? Und dabei sagt man ja immer, oh, die Banane hat so viel Calcium. Aber das haben wir auch gerade schon bei der Avocado gesagt, dass das teilweise echt Früchte sind oder ne, bestimmte Sorten, die eben besonders viel Nährstoffe bieten für uns in der Ernährung. Und man muss sagen, ursprünglich, da stammt die Kaktusfeige ja aus Amerika. Die wurde nach der Entdeckung des Kontinents hier dann nach Europa gebracht. Und besonders hier ist eben wieder auf Gran Canaria ein guter Standort, weil die Böden eben nährstoffreich sind. Ne? Hier sind viele mineralische und Lavagesteinsschichten, die bieten eben ganzjährig den Anbauvorteil und vor allem natürlich, wie wir ja auch schon jetzt oft gesagt haben, hier ist temperaturtechnisch das ganze Jahr über eigentlich ein angenehmes Klima und das ist natürlich für viele Bäume, für viele Sträucher einfach ein idealer, ja, Wachstumsbestand, den man ja sagen kann. Man muss auch sagen, besonders auffällig bei der Kaktusfeige beziehungsweise beim Kaktusfeigenstrauch sind eben diese flachen Kaktusglieder, die man auch hier im Vorbeifahren manchmal an den Straßen sieht. Und die tragen dann eben diese farbenfrohen Früchte. Die können eben gelb sein, orange sein oder rot sein. Man hat es bestimmt auch schon mal gesehen. Und man muss auch sagen, nicht abpflücken, weil erstens ne, an den Kakteen, da sind ja auch Piekseteile dran, wie ich immer so gerne sage. Und die Feigen an sich, die sind absolut farbecht. Da muss man aufpassen, dass man sich da nicht irgendwie einsaut, weil das geht nicht wieder raus. Da kann auch kein Waschmittel der Welt helfen. Also ja, bestimmt geht's wieder raus. Ich übertreibe gerne. Ihr wisst es, aber seid da auf jeden Fall vorsichtig. Die Kaktusfeigen, so stachelig der Kaktus sein mag, sind aber essbar, haben einen süßen, erfrischenden Geschmack. Hier zum Beispiel auch oft als Marmelade gekocht. Ich hatte hier zum Beispiel auch mal auf der einen Bananenplantage eine Bananen-Kaktusfeigen-Marmelade. Sehr interessanter, leckerer Geschmack. Und aber tatsächlich auch interessant, weil sie früher wirtschaftlich auch eine große Rolle hier gespielt haben, die Kaktusfeigen. Auf ihr lebt nämlich die Cochenille Schildlaus und aus der wurde früher ein roter Farbstoff gewonnen und dieser Naturfarbstoff wurde eingesetzt, um weltweit Textilien, Kosmetik oder Lebensmittel zu färben. Und auch heute kann man auf einigen Inseln noch ganze Plantagen mit den Feigenkakteen sehen. Und damit muss man ja sagen, ist der Feigenkaktus nicht nur ein Symbol für die kanarische Landschaft und für die kulinarische Kultur, sondern eben auch Teil der Geschichte und vor allem der Kultur der Insel. Was ich auch noch herausgefunden habe, fand ich ganz interessant, der Forscher Juan Francisco Loro Ferrer, der hat in seiner Doktorarbeit hier von der Las Palmas Universität auf Gran Canaria herausgefunden, dass es tatsächlich Beweise für die Wirkung von den Feigenkakteen gibt, nämlich in Bezug auf die Behandlung von Magen- und Darm- und Lebererkrankungen und auch, dass sie einen Vorteil haben in der Behandlung von Husten, Bronchialbeschwerden und Asthma. Also ihr seht, ein richtiges Superfood, die gute Kaktusfeige. Falls ihr mal die Gelegenheit habt, probiert sie mal. Es ist ein besonderes Erlebnis und vor allem auch in der exquisiten Küche wird sie tatsächlich oft eingesetzt, habe ich mir sagen lassen. Vielleicht habt ihr ja mal die Gelegenheit und könnt die mal probieren. Tja, das waren unsere Superfoods in unserem Obst- und Gemüse-Special, möchte ich ja schon mal sagen. Und bevor wir euch dann gleich verabschieden heute in der Sendung, hören wir natürlich noch ein bisschen Musik. Das lassen wir uns hier nicht nehmen im Pura Vida Feeling. Der nächste Song, Lassa Maria, Bomba Stereo und Carlos Vives.

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0: 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Und ja, damit haben wir es 14.46 Uhr kanarische Zeit. Und ihr wisst, was das bedeutet. Das Ende naht von Pura Vida, für heute zumindest. Denn morgen hört ihr uns doch schon wieder. Wieder 13 bis 15 Uhr über die Frequenz, wo ihr es hört. Entweder hier auf der Insel 101.1 oder 104.8. Vielleicht auch über den Webplayer auf unserer Website. Und ja, lieber Pascal, du bist ja heute das erste Mal dabei gewesen. Hast hier mit mir gemeinsam recherchiert über die Obst- und Gemüsesorten auf den Kanaren. Und was kannst du jetzt sagen? Was würdest du vielleicht gerne mal probieren? Oder was fehlt dir vielleicht noch auf der Liste?
1: Also ich muss sagen, die Kaktusfeige, die fand ich wirklich interessant. Mhm. Eigentlich bin ich ja normalerweise so drauf, was der Bauer nicht kennt, das ist er nicht. Aber also da waren wirklich so viele interessante Informationen bei. Aber da müsste ich, glaube ich, auch ein altes T-Shirt anziehen, weil ich bin auch gerne mal jemand, der kleckert. Aber trotzdem, dennoch reizt mich die Frucht schon sonder.
0: Ja. Also so als Ganze habe ich sie auch noch nicht probiert. Wie gesagt, mal als Marmelade, da fand ich es interessant. Aber man muss ja auch sagen, wir haben ja heute nur eine kleine Auswahl präsentiert. Es gibt ja hier auch noch Mangos. Es gibt, keine Ahnung, es gibt ja alles Mögliche. Auf einer Plantage, da gibt es ja auch Kaffee. Es gibt hier auch Baumwolle, die kann man jetzt nicht essen, die angebaut wird. Aber ne, also hier gibt es, ihr seht, wirklich absolut viele Sachen, die das ganzjährige Klima hier eben super genießen, wo der Anbau sich einfach total lohnt. Und man kann eben, wie gesagt, auch viele Plantagen besichtigen und da auch ganz, ganz viel über den Anbau und vor allem auch die Früchte oder das Gemüse oder die Materialien an sich lernen. Ganz, ganz große Empfehlung da von uns. Ja, und damit heißt es für heute auch erstmal Ciao mit V. Pascal und mich hört ihr morgen bei Pura Vida. Wieder, haha, schöner Wortwitz hier nochmal zum Ende. Und morgen haben wir wieder ein tolles Thema für euch dabei. Wir spoilern natürlich noch nicht rein, da müsst ihr morgen wieder lauschen, wenn wir am Start sind. Wir schicken euch jetzt in den Feierabend. Denkt dran, heute 18 bis 20 Uhr, da macht unser Kollege Micha wieder die Türen vom Mixclub auf und ihr seid ganz, ganz herzlich eingeladen, dabei zu sein. Ich sag ciao. Ciao Pascal vor allem. Bis morgen.
1: Ciao, ciao.
0: Und jetzt gibt's noch ein bisschen Musik auf die Ohren für euch. Miles Smith mit Stay. Ciao, ciao.

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4: Mit Michael Miem. Die Kämpfe zwischen Israel und der Hisbollah im Libanon haben sich weiter intensiviert. Nach libanesischen Angaben wurden bei einem israelischen Angriff im Südlibanon mehrere Menschen getötet und zahlreiche weitere verletzt. Gleichzeitig verstärkten die vom Iran unterstützte Hisbollah ihren Beschuss auf Nordisrael. Das Büro von Ministerpräsident Netanyahu kündigte weitere Angriffe auf Ziele der Miliz im Raum Beirut an. Auch Verteidigungsminister Katz unterstützte die Ausweitung der Militäroperationen. Der neue ungarische Ministerpräsident Magyar will Staatspräsident Szulyok durch eine Verfassungsänderung aus dem Amt entfernen. Nach einem Treffen mit dem Staatsoberhaupt in Budapest kündigte Magyar an, die dafür notwendigen politischen Schritte zeitnah einzuleiten. Die Ankündigung dürfte die innenpolitischen Spannungen in Ungarn weiter verschärfen. Bei einer Klausurtagung der CDU in Meschede kommen Bundeskanzler Merz und Nordrhein-Westfalens Ministerpräsident Wüst erstmals seit den Spekulationen über einen möglichen Kanzlerwechsel öffentlich zusammen. Im Mittelpunkt stehen die Geschlossenheit der Partei sowie die Umsetzung wichtiger Reformvorhaben. Die CDU will mit dem Treffen ein Signal der Stabilität senden. Die Weltgesundheitsorganisation drängt auf eine engere Abstimmung aller Helfer im Kampf gegen den Ebola-Ausbruch in der Demokratischen Republik Kongo. WHO-Chef Ghebreyesus betonte bei einem Besuch in einer besonders betroffenen Provinz, dass humanitäre Organisationen und Gesundheitsdienste ihre Maßnahmen besser koordinieren müssten. Zugleich hob er hervor, wie wichtig die Einbindung der lokalen Bevölkerung für eine erfolgreiche Eindämmung der Krankheit sei. Rund 1000 Förster und Waldexperten kommen in dieser Woche zur Tagung des Deutschen Forstvereins in Rostock zusammen. Im Mittelpunkt stehen die Auswirkungen des Klimawandels auf die Wälder in Mitteleuropa. Experten sehen vor allem Trockenheit und Wassermangel als große Belastung für die Waldökosysteme. Dadurch würden Bäume anfälliger für Krankheiten und Schädlingsbefall.
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4: Mit Michael Miem. Die Kämpfe zwischen Israel und der Hisbollah im Libanon haben sich weiter intensiviert. Nach libanesischen Angaben wurden bei einem israelischen Angriff im Südlibanon mehrere Menschen getötet und zahlreiche weitere verletzt. Gleichzeitig verstärkten die vom Iran unterstützte Hisbollah ihren Beschuss auf Nordisrael. Das Büro von Ministerpräsident Netanyahu kündigte weitere Angriffe auf Ziele der Miliz im Raum Beirut an. Auch Verteidigungsminister Katz unterstützte die Ausweitung der Militäroperationen. Der neue ungarische Ministerpräsident Magyar will Staatspräsident Szulyok durch eine Verfassungsänderung aus dem Amt entfernen. Nach einem Treffen mit dem Staatsoberhaupt in Budapest kündigte Magyar an, die dafür notwendigen politischen Schritte zeitnah einzuleiten. Die Ankündigung dürfte die innenpolitischen Spannungen in Ungarn weiter verschärfen. Bei einer Klausurtagung der CDU in Meschede kommen Bundeskanzler Merz und Nordrhein-Westfalens Ministerpräsident Wüst erstmals seit den Spekulationen über einen möglichen Kanzlerwechsel öffentlich zusammen. Im Mittelpunkt stehen die Geschlossenheit der Partei sowie die Umsetzung wichtiger Reformvorhaben. Die CDU will mit dem Treffen ein Signal der Stabilität senden. Die Weltgesundheitsorganisation drängt auf eine engere Abstimmung aller Helfer im Kampf gegen den Ebola-Ausbruch in der Demokratischen Republik Kongo. WHO-Chef Ghebreyesus betonte bei einem Besuch in einer besonders betroffenen Provinz, dass humanitäre Organisationen und Gesundheitsdienste ihre Maßnahmen besser koordinieren müssten. Zugleich hob er hervor, wie wichtig die Einbindung der lokalen Bevölkerung für eine erfolgreiche Eindämmung der Krankheit sei. Rund 1000 Förster und Waldexperten kommen in dieser Woche zur Tagung des Deutschen Forstvereins in Rostock zusammen. Im Mittelpunkt stehen die Auswirkungen des Klimawandels auf die Wälder in Mitteleuropa. Experten sehen vor allem Trockenheit und Wassermangel als große Belastung für die Waldökosysteme. Dadurch würden Bäume anfälliger für Krankheiten und Schädlingsbefall.
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1: Immer mehr Menschen brauchen humanitäre Hilfe, während es dafür immer weniger Geld gibt. Die EU-Kommission spricht von 239 Millionen Menschen weltweit. Das sei ein Allzeithoch. Und die Zahl der Krisensituationen nimmt weiter zu. In der aktuellen Folge des Euronet Plus Panorama Podcast kommt unter anderem Doriana Sommer zu Wort. Sie ist Projektleiterin bei Missione Calcutta Onlus, einer italienischen NGO, die unter anderem in Indien, Kenia und der Ukraine tätig ist. Zweifelsohne zählt zu den bedeutendsten Herausforderungen der Rückgang der internationalen Finanzierung. Das kann jeder sehen. Zahlreiche Regierungen kürzen ihre Budgets für humanitäre Hilfe und Entwicklungszusammenarbeit und das ausgerechnet in einer Zeit, in der die Zahl der besonders schutzbedürftigen Menschen exponentiell ansteigt. Organisationen sehen sich gezwungen, äußerst harte und schwierige Entscheidungen zu treffen. Sie müssen entscheiden, welche Programme fortgeführt und welche eingestellt werden und damit, wem Vorrang eingeräumt wird und wem leider nicht. Die EU-Kommission hat in der vergangenen Woche ihre Pläne vorgestellt, um die humanitäre Hilfe zu stärken. Die EU und ihre 27 Mitgliedstaaten sind die führenden Geber weltweit. Doch auch die EU-Kommission muss mit weniger mehr machen. Das soll unter anderem durch mehr Effizienz bestehender Mechanismen wie gemeinsame Beschaffung, gemeinsame Transportflotten und Ähnliches erreicht werden. Doch Geld ist nicht das einzige Problem. Die humanitären Helferinnen und Helfer sind zunehmend Gefahren ausgesetzt, sagt Doriana Sommer. Das Gefühl der operativen Unsicherheit wächst. Viele Kollegen arbeiten in äußerst schwierigen Kontexten, in denen das Völkerrecht einschließlich des humanitären Völkerrechts nicht geachtet wird. Es ist für jedermann offensichtlich, dass Krankenhäuser, Schulen und zivile Infrastruktureinrichtungen jeglicher Art ins Visier genommen werden und humanitäre Helfer selbst zu Zielen werden. Das gibt selbstverständlich Anlass zu großer Sorge.

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4: Mit Michael Miem. Die Kämpfe zwischen Israel und der Hisbollah im Libanon haben sich weiter intensiviert. Nach libanesischen Angaben wurden bei einem israelischen Angriff im Südlibanon mehrere Menschen getötet und zahlreiche weitere verletzt. Gleichzeitig verstärkten die vom Iran unterstützte Hisbollah ihren Beschuss auf Nordisrael. Das Büro von Ministerpräsident Netanyahu kündigte weitere Angriffe auf Ziele der Miliz im Raum Beirut an. Auch Verteidigungsminister Katz unterstützte die Ausweitung der Militäroperationen. Der neue ungarische Ministerpräsident Magyar will Staatspräsident Szulyok durch eine Verfassungsänderung aus dem Amt entfernen. Nach einem Treffen mit dem Staatsoberhaupt in Budapest kündigte Magyar an, die dafür notwendigen politischen Schritte zeitnah einzuleiten. Die Ankündigung dürfte die innenpolitischen Spannungen in Ungarn weiter verschärfen. Bei einer Klausurtagung der CDU in Meschede kommen Bundeskanzler Merz und Nordrhein-Westfalens Ministerpräsident Wüst erstmals seit den Spekulationen über einen möglichen Kanzlerwechsel öffentlich zusammen. Im Mittelpunkt stehen die Geschlossenheit der Partei sowie die Umsetzung wichtiger Reformvorhaben. Die CDU will mit dem Treffen ein Signal der Stabilität senden. Die Weltgesundheitsorganisation drängt auf eine engere Abstimmung aller Helfer im Kampf gegen den Ebola-Ausbruch in der Demokratischen Republik Kongo. WHO-Chef Ghebreyesus betonte bei einem Besuch in einer besonders betroffenen Provinz, dass humanitäre Organisationen und Gesundheitsdienste ihre Maßnahmen besser koordinieren müssten. Zugleich hob er hervor, wie wichtig die Einbindung der lokalen Bevölkerung für eine erfolgreiche Eindämmung der Krankheit sei. Rund 1000 Förster und Waldexperten kommen in dieser Woche zur Tagung des Deutschen Forstvereins in Rostock zusammen. Im Mittelpunkt stehen die Auswirkungen des Klimawandels auf die Wälder in Mitteleuropa. Experten sehen vor allem Trockenheit und Wassermangel als große Belastung für die Waldökosysteme. Dadurch würden Bäume anfälliger für Krankheiten und Schädlingsbefall.
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Ja, toller Titel von Megatrainer. Recht wunderschönen guten Abend. Hier ist der Mix mit Micha, Mix Radio Gran Canaria. Schön, dass ihr dabei seid. Heute am 1.6., ja, 1. Juni, ratzfatz, ne, ist das halbe Jahr auch schon wiederum, man soll das gar nicht glauben. Fantastisches Wetter die letzten Tage, bisschen mit Kalima-Einfluss, aber wir wollen nicht rumjammern. So sieht der Sommer dann auf jeden Fall aus und so soll es bleiben. Ich würde sagen, wir starten erstmal mit Musik durch. Nachher gibt es noch die Lokalnachrichten, aber ich erzähl nachher denn mehr. Ja, ich höre immer noch gerne Sarah Engels, ja, wenn man schon dabei ist mit Fire, und es kommen tolle Sachen auch von DJ W, ein DJ von unserer Insel mit uns, Cerveza Por Favor, Shakira, Fußball-WM ist ja bald und so weiter und so fort. Für euch der Micha am Mikrofon.

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Ein Bier bitte, heißt es so auf Deutsch gesagt. So, wettertechnisch habe ich mal für euch geschaut, ja. Wir haben ein bisschen Wetterwarnung vom spanischen Wetterdienst AEMET. Könnt ihr euch auch eine App runterladen. Nämlich für Dienstag und Mittwoch haben wir denn Warnstufe Gelb. Das ist nichts Tragisches. Es wird Wind und hohe Wellen erwartet und ein bisschen Kalima-Einfluss haben wir zurzeit auch mit Temperaturen dann in den nächsten Tagen. So bei 28 Grad bleibt das. Am Wochenende geht das ein bisschen runter auf 25, 26 Grad. Aber im Regelfall liegen wir ungefähr so bei 28 Grad dann die ganze Woche. Und morgen übermorgen dann ein bisschen Warnstufe Gelb. Seid ihr schon im Fußballfieber so ein bisschen? Ich habe mal geguckt, einige Spiele fängt ja teilweise ein bisschen spät an. Ne? Für die meisten, die arbeiten müssen morgens, ist das dann schon ein bisschen spät. Aber gut, ist halt so, kann man nichts dran machen. Shakira, Mixradio Gran Canaria.

Mercy, Mercy, DSDS, ja, Nummer 1. So, jetzt könnt ihr noch eine Runde chillen, bevor dann ein bisschen Werbung kommt. Barry White und Sade, ein supergeiler, cooler Remix. Mixlo mit Micha, Mixradio Gran Canaria.

Tja, was für eine tolle Sängerin. Seit Jahrzehnten stimmt sie uns mit ihrer Musik schon glücklich. Marianne Rosenberg, ne? Mal ganz anderer Sound, super Text hier, bunter Planet, damals er gehört zu mir und so weiter und so fort. Für alle, die gerade erst eingeschaltet haben, hier ist Mix Radio Gran Canaria und der Mix so mit Micha. Ich habe eine ganz interessante Meldung. Um 19.30 Uhr lese ich sowieso die lokalen Nachrichten dann vor. Und wer das im Vorfeld schon machen möchte oder von letzter Woche, vorletzter Woche, der geht einfach mal auf unsere Webseite www.mixradio.eu. Erzähle ich wirklich immer wieder gern. Die Seite ist wirklich klasse gemacht. Nicht, weil ich hier arbeite, sondern weil ich sie wirklich gut finde. Da könnt ihr Webradio hören, 24 Stunden am Tag, 365 Tage im Jahr. Hauptsache, ihr habt Internet und ein Abspielgerät, das Programm angucken, oder Fotos von uns angucken, ja? Von den einzelnen Leuten, von den einzelnen Moderatoren, dann die Veranstaltung und so weiter und so fort. Wirklich schön die Webseite geworden. So, ihr Lieben, Vorbereitungen für den Papstbesuch laufen auf Hochtouren. Ja, der Papst kommt bald, für alle, die das eventuell noch nicht wissen, auch für euch wichtig, weil dann einige Straßen und Autobahnen dann bestimmt gesperrt sind oder umgeleitet werden. Da wird nämlich ganz schön mit Sicherheitsmaßnahmen gekämpft. Für den Besuch von Papst Leo am 11. Juni laufen die Vorbereitungen auf Hochtouren. Besonders für die große Messe im Estadio de Gran Canaria werden zahlreiche freiwillige Helfer eingesetzt. Die Polizei schult die Gruppenleiter dort derzeit in erster Hilfe und mit Sicherheitsmaßnahmen. Das ist schon ein großes Spektakel, wenn der Papst denn hier auf die Kanaren kommt. Und hier sogenannte Happy Music passt ja für das Wetter auch. Cool and the Gang. Heidi Ho, baby. Heidi High, Heidi Ho. Ja, so heißt der Titel wirklich.

Black Eyed Peas, Shakira, David Guetta, man soll es gar nicht glauben, wer da alles bei ist. Don't you worry. Ihr habt genau richtig eingeschaltet hier, Mix Radio Gran Canaria, Mixlo mit Micha, 18.48 Uhr. Das heißt, gleich so in knapp 4 Minuten gibt es dann schon ein bisschen Werbung und dann die Weltnachrichten, die kommen dann auch noch. Ne? Und dann geht schon in die zweite Stunde bei. 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Da könnt ihr dann auch die Lokalnachrichten nochmal alle nachlesen, die ich dann auch vorlese. Die sind dann rückwirkend noch alle vorhanden von den letzten Tagen und sonstige Informationen auch das volle Programm habt ihr hier. So, ihr Lieben, was habe ich hier Tolles drin? Nämlich ein Sänger aus Gran Canaria, von Gran Canaria, von Galda. Aus der Ecke kommt der Covedo, ja. Top-Hit, Nummer 1 in Spanien. Überall wird er rauf und runter gedudelt, der gute Mann. Man soll das alles gar nicht glauben. Der hat das richtig geschafft. Richtig klasse. Ein Canario, Covedo und mit dem Titel Galda. Thank you.

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4: Mit Michael Miem. Die Kämpfe zwischen Israel und der Hisbollah im Libanon haben sich weiter intensiviert. Nach libanesischen Angaben wurden bei einem israelischen Angriff im Südlibanon mehrere Menschen getötet und zahlreiche weitere verletzt. Gleichzeitig verstärkten die vom Iran unterstützte Hisbollah ihren Beschuss auf Nordisrael. Das Büro von Ministerpräsident Netanyahu kündigte weitere Angriffe auf Ziele der Miliz im Raum Beirut an. Auch Verteidigungsminister Katz unterstützte die Ausweitung der Militäroperationen. Der neue ungarische Ministerpräsident Magyar will Staatspräsident Szulyok durch eine Verfassungsänderung aus dem Amt entfernen. Nach einem Treffen mit dem Staatsoberhaupt in Budapest kündigte Magyar an, die dafür notwendigen politischen Schritte zeitnah einzuleiten. Die Ankündigung dürfte die innenpolitischen Spannungen in Ungarn weiter verschärfen. Bei einer Klausurtagung der CDU in Meschede kommen Bundeskanzler Merz und Nordrhein-Westfalens Ministerpräsident Wüst erstmals seit den Spekulationen über einen möglichen Kanzlerwechsel öffentlich zusammen. Im Mittelpunkt stehen die Geschlossenheit der Partei sowie die Umsetzung wichtiger Reformvorhaben. Die CDU will mit dem Treffen ein Signal der Stabilität senden. Die Weltgesundheitsorganisation drängt auf eine engere Abstimmung aller Helfer im Kampf gegen den Ebola-Ausbruch in der Demokratischen Republik Kongo. WHO-Chef Ghebreyesus betonte bei einem Besuch in einer besonders betroffenen Provinz, dass humanitäre Organisationen und Gesundheitsdienste ihre Maßnahmen besser koordinieren müssten. Zugleich hob er hervor, wie wichtig die Einbindung der lokalen Bevölkerung für eine erfolgreiche Eindämmung der Krankheit sei. Rund 1000 Förster und Waldexperten kommen in dieser Woche zur Tagung des Deutschen Forstvereins in Rostock zusammen. Im Mittelpunkt stehen die Auswirkungen des Klimawandels auf die Wälder in Mitteleuropa. Experten sehen vor allem Trockenheit und Wassermangel als große Belastung für die Waldökosysteme. Dadurch würden Bäume anfälliger für Krankheiten und Schädlingsbefall.
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0: Ja, Mixradio Gran Canaria, ich gucke gerade auf Uhr, 18.57 Uhr, ein super Titel kriegen wir hier rein und dann gehen wir schon in die zweite Stunde.
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0: Bob Sinclair World Hold Up. Wir haben es ganz genau 19 Uhr. Wir gehen in die zweite Stunde rein hier. Mix Radio Gran Canaria, Mixur Micha. Gestern weiß ich aus zufälliger Quelle, weil mein Sohn nämlich da war, in Madrid beim Konzert mit einigen Freundinnen. Bad Bunny ist da aufgetreten. Ja, auch ein Megastar, ein Latino aus Puerto Rico, der überall in den Charts hoch ist. Das war auch der Sänger, wo sich Donald Trump so ein bisschen aufgeregt hatte. Der hatte ja beim Super Bowl dann quasi ja im Vorfeld da gesungen. Hier ist Bad Bunny und Titi Mi Pregunta.
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Ein Megatitel finde ich. Elton John, Dua Lipa hier. Ja, richtig toll. Ja, Wahnsinn, was so alles geht mit Drohnen mittlerweile, ne? Drohnen im Krieg einsetzen zur Überwachung, alles, sogar illegale Fischerei in Telde überwacht man mit Drohnen. Drohnen der Lokalpolizei haben an der Küste von Telde einen Mann bei illegaler Fischerei erwischt. Nachdem die Beamten den Mann per Lautsprecher dann aufgefordert hatten, die verbotene Tätigkeit einzustellen, tauchte er ins Wasser, um seinen Fang zu verstecken. Kurz darauf wurde er von einer Streife identifiziert. Die Polizei weist darauf hin, dass auch das Verstecken der Beute eine Anzeige nicht verhindert. Ne? Nirgendwo ist man mehr sicher. Überall wird man beobachtet. Wie hieß damals diese Fernsehserie? Big Brother, ja, genau. Big Brother is watching you.

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0: Ja, ihr Lieben, 19.23 Uhr, genau nach dem nächsten Titel, klasse Song, kann ich euch nur sagen, von Robin S., Show Me Love, dann lese ich euch die, ja, die Lokalnachrichten dann vor, ne? Sind ein paar ganz interessante Themen bei, sehe ich gerade, die ich heute auch schon mal so gelesen habe, also wie gesagt, nach dem nächsten Titel. Und wenn ihr die Sachen noch lesen möchtet, auch von gestern und vorgestern und der letzten Woche, dann geht ihr einfach auf unsere Webseite mixradio.eu unter dem Reiter Lokalnachrichten.
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So, liebe Hörer, für alle, die vielleicht gerade eingeschaltet haben, hier ist Mixradio Gran Canaria und der Mixclub mit Micha. So, die Lokalnachrichten und was ich jetzt vorlese, das ist wirklich so, man kann einfach nicht mehr einfach so nach Las Palmas fahren. Die Zeiten sind schon lange vorbei. Das war vor ungefähr 13, 14, 15 Jahren eigentlich noch möglich, heutzutage nicht mehr. GC1 stößt an ihre Grenzen. Mit täglich mehr als 160.000 Fahrzeugen erreicht die Autobahn GC1 ihre Kapazitätsgrenze. Gabildo Vizepräsident Augusto Hidalgo betont, dass zusätzliche Fahrspuren allein das Verkehrsproblem nicht lösen werden. Stattdessen seien langfristige Mobilitätskonzepte notwendig. Allein für Wartung und Reparaturen des Straßennetzes werden jährlich über 100 Millionen Euro benötigt. 200 Verdachtsmeldungen zu russischer Schattenflotte. Der Hafen von Las Palmas hat in diesem Jahr rund 200 Warnmeldungen zu Schiffen erhalten, die möglicherweise zur sogenannten russischen Schattenflotte gehören. Die Hafenbehörde überprüft in jedem Fall die Unterlagen der Schiffe. Lediglich einem Schiff wurde aufgrund von Verstößen die Einfahrt dann verweigert. Jüngste Landwirtin Gran Canaria setzt auf Käsetradition. Die 19-jährige Amelia Alonso Garcia, die jüngste Viehzüchterin Gran Canarias, möchte die traditionelle Herstellung von handwerklichem Käse wiederbeleben. Trotz der wirtschaftlichen Herausforderungen sieht sie ihre Zukunft in der Landwirtschaft und plant den Aufbau einer eigenen Käserei. Vorwarnstufe wegen Waldbrandgefahr aktiviert. Die kanarische Regierung hat für Gran Canaria, Teneriffa, La Gomera, La Palma und El Hierro die Waldbrandvorwarnstufe ausgerufen. Die Maßnahme gilt zunächst bis zum 30. September. Ziel ist es, Überwachung und Einsatzbereitschaft während der Sommermonate dann zu verstärken. Und noch eine letzte Meldung, mehr als die Hälfte der Geschäftslokale leer. Im Einkaufszentrum Sunset Beach Melonera's Playa stehen derzeit 58 von 96 Geschäftslokalen leer. Die Auslastung ist in den vergangenen 4 Jahren um mehr als 5% gesunken. Gleichzeitig wandelt sich das Zentrum zunehmend. Neben Gastronomie und Freizeitangeboten entstehen immer mehr Büros und Coworking-Flächen. Und das waren unsere lokalen News hier bei Mixradio Gran Canaria und für euch der Micha am Mikrofon. So, wir haben noch ein bisschen Zeit, 19.30 Uhr.

Toller Titel von Mika. Wir haben noch einen Titel von Modern Talking, habe ich noch reingelegt. Gleich kommt noch ein bisschen Werbung, zwei Lieder und dann ist der Abend auch schon vorbei. Aber das macht nichts. Wir hören uns morgen Abend ja schon wieder mit dem Mixclub mit Micha. In diesem Sinne, passt auf euch auf und habt einen schönen Abend, ihr Lieben.

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3: Mit Michael Miem. Die Kämpfe zwischen Israel und der Hisbollah im Libanon haben sich weiter intensiviert. Nach libanesischen Angaben wurden bei einem israelischen Angriff im Südlibanon mehrere Menschen getötet und zahlreiche weitere verletzt. Gleichzeitig verstärkten die vom Iran unterstützte Hisbollah ihren Beschuss auf Nordisrael. Das Büro von Ministerpräsident Netanyahu kündigte weitere Angriffe auf Ziele der Miliz im Raum Beirut an. Auch Verteidigungsminister Katz unterstützte die Ausweitung der Militäroperationen. Der neue ungarische Ministerpräsident Magyar will Staatspräsident Szulyok durch eine Verfassungsänderung aus dem Amt entfernen. Nach einem Treffen mit dem Staatsoberhaupt in Budapest kündigte Magyar an, die dafür notwendigen politischen Schritte zeitnah einzuleiten. Die Ankündigung dürfte die innenpolitischen Spannungen in Ungarn weiter verschärfen. Bei einer Klausurtagung der CDU in Meschede kommen Bundeskanzler Merz und Nordrhein-Westfalens Ministerpräsident Wüst erstmals seit den Spekulationen über einen möglichen Kanzlerwechsel öffentlich zusammen. Im Mittelpunkt stehen die Geschlossenheit der Partei sowie die Umsetzung wichtiger Reformvorhaben. Die CDU will mit dem Treffen ein Signal der Stabilität senden. Die Weltgesundheitsorganisation drängt auf eine engere Abstimmung aller Helfer im Kampf gegen den Ebola-Ausbruch in der Demokratischen Republik Kongo. WHO-Chef Ghebreyesus betonte bei einem Besuch in einer besonders betroffenen Provinz, dass humanitäre Organisationen und Gesundheitsdienste ihre Maßnahmen besser koordinieren müssten. Zugleich hob er hervor, wie wichtig die Einbindung der lokalen Bevölkerung für eine erfolgreiche Eindämmung der Krankheit sei. Rund 1000 Förster und Waldexperten kommen in dieser Woche zur Tagung des Deutschen Forstvereins in Rostock zusammen. Im Mittelpunkt stehen die Auswirkungen des Klimawandels auf die Wälder in Mitteleuropa. Experten sehen vor allem Trockenheit und Wassermangel als große Belastung für die Waldökosysteme. Dadurch würden Bäume anfälliger für Krankheiten und Schädlingsbefall.

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1: Immer mehr Menschen brauchen humanitäre Hilfe, während es dafür immer weniger Geld gibt. Die EU-Kommission spricht von 239 Millionen Menschen weltweit. Das sei ein Allzeithoch. Und die Zahl der Krisensituationen nimmt weiter zu. In der aktuellen Folge des Euranet Plus Panorama Podcast kommt unter anderem Doriana Sommer zu Wort. Sie ist Projektleiterin bei Missione Calcutta Onlus, einer italienischen NGO, die unter anderem in Indien, Kenia und der Ukraine tätig ist. Zweifelsohne zählt zu den bedeutendsten Herausforderungen der Rückgang der internationalen Finanzierung. Das kann jeder sehen. Zahlreiche Regierungen kürzen ihre Budgets für humanitäre Hilfe und Entwicklungszusammenarbeit und das ausgerechnet in einer Zeit, in der die Zahl der besonders schutzbedürftigen Menschen exponentiell ansteigt. Organisationen sehen sich gezwungen, äußerst harte und schwierige Entscheidungen zu treffen. Sie müssen entscheiden, welche Programme fortgeführt und welche eingestellt werden und damit, wem Vorrang eingeräumt wird und wem leider nicht. Die EU-Kommission hat in der vergangenen Woche ihre Pläne vorgestellt, um die humanitäre Hilfe zu stärken. Die EU und ihre 27 Mitgliedstaaten sind die führenden Geber weltweit. Doch auch die EU-Kommission muss mit weniger mehr machen. Das soll unter anderem durch mehr Effizienz bestehender Mechanismen wie gemeinsame Beschaffung, gemeinsame Transportflotten und Ähnliches erreicht werden. Doch Geld ist nicht das einzige Problem. Die humanitären Helferinnen und Helfer sind zunehmend Gefahren ausgesetzt, sagt Doriana Sommer. Das Gefühl der operativen Unsicherheit wächst. Viele Kollegen arbeiten in äußerst schwierigen Kontexten, in denen das Völkerrecht einschließlich des humanitären Völkerrechts nicht geachtet wird. Es ist für jedermann offensichtlich, dass Krankenhäuser, Schulen und zivile Infrastruktureinrichtungen jeglicher Art ins Visier genommen werden und humanitäre Helfer selbst zu Zielen werden. Das gibt selbstverständlich Anlass zu großer Sorge.

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4: Mit Michael Miem. Die Kämpfe zwischen Israel und der Hisbollah im Libanon haben sich weiter intensiviert. Nach libanesischen Angaben wurden bei einem israelischen Angriff im Südlibanon mehrere Menschen getötet und zahlreiche weitere verletzt. Gleichzeitig verstärkten die vom Iran unterstützte Hisbollah ihren Beschuss auf Nordisrael. Das Büro von Ministerpräsident Netanyahu kündigte weitere Angriffe auf Ziele der Miliz im Raum Beirut an. Auch Verteidigungsminister Katz unterstützte die Ausweitung der Militäroperationen. Der neue ungarische Ministerpräsident Magyar will Staatspräsident Szulyok durch eine Verfassungsänderung aus dem Amt entfernen. Nach einem Treffen mit dem Staatsoberhaupt in Budapest kündigte Magyar an, die dafür notwendigen politischen Schritte zeitnah einzuleiten. Die Ankündigung dürfte die innenpolitischen Spannungen in Ungarn weiter verschärfen. Bei einer Klausurtagung der CDU in Meschede kommen Bundeskanzler Merz und Nordrhein-Westfalens Ministerpräsident Wüst erstmals seit den Spekulationen über einen möglichen Kanzlerwechsel öffentlich zusammen. Im Mittelpunkt stehen die Geschlossenheit der Partei sowie die Umsetzung wichtiger Reformvorhaben. Die CDU will mit dem Treffen ein Signal der Stabilität senden. Die Weltgesundheitsorganisation drängt auf eine engere Abstimmung aller Helfer im Kampf gegen den Ebola-Ausbruch in der Demokratischen Republik Kongo. WHO-Chef Ghebreyesus betonte bei einem Besuch in einer besonders betroffenen Provinz, dass humanitäre Organisationen und Gesundheitsdienste ihre Maßnahmen besser koordinieren müssten. Zugleich hob er hervor, wie wichtig die Einbindung der lokalen Bevölkerung für eine erfolgreiche Eindämmung der Krankheit sei. Rund 1000 Förster und Waldexperten kommen in dieser Woche zur Tagung des Deutschen Forstvereins in Rostock zusammen. Im Mittelpunkt stehen die Auswirkungen des Klimawandels auf die Wälder in Mitteleuropa. Experten sehen vor allem Trockenheit und Wassermangel als große Belastung für die Waldökosysteme. Dadurch würden Bäume anfälliger für Krankheiten und Schädlingsbefall.
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2: 4 Minuten vor 10.

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1: Gleich 10 nach 11.

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3: 7 Minuten vor 12.

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1: Gleich 5:30.